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2: Ich bin Marvin Standke und das wird der Tag. Autofahrer müssen am Wochenende mit erheblichen Behinderungen rechnen. Auf Deutschlands Autobahnen drohen zahlreiche Staus und längere Fahrzeiten. Besonders betroffen sind wichtige Reiserouten Richtung Süden und Norden. Grund dafür sind Ferienverkehr, Rückreisewellen und mehrere Baustellen. Auch im Bahnverkehr gibt es Sperrungen und Ersatzverkehr. Reisende sollten deshalb ihre Verbindungen und Routen vorher prüfen. Bei der Schwimm-EM in Paris geht es nachher weiter. Dort treffen Europas beste Schwimmerinnen und Schwimmer aufeinander. Für die Athleten geht es um Medaillen und wichtige Titel. Auch Deutschland gehört zu den starken Schwimmnationen. Das deutsche Team ist bisher erfolgreich in Paris unterwegs. Die Wettbewerbe laufen noch bis Sonntag. Außergewöhnlich beim sogenannten Freiwasserschwimmen und High Diving wurde der Fluss die Seine genutzt, mitten in Paris und nahe dem Eiffelturm. Und Europa bleibt fest im Griff einer extremen Hitzewelle. In Spanien werden Temperaturen von bis zu 40 Grad erwartet. Auch Frankreich könnte örtlich die 40-Grad-Marke erreichen. In Großbritannien sind bis zu 38 Grad möglich. Mehr als 135 Millionen Menschen in Europa erleben Temperaturen deutlich über 30 Grad. Die Hitze erhöht außerdem die Gefahr weiterer Waldbrände. Behörden warnen besonders ältere Menschen und Personen mit Vorerkrankungen. Die höchsten Werte in Deutschland gibt es voraussichtlich im Südwesten und Westen, besonders in Rheinland-Pfalz und dem Saarland. Hier sind bis zu 39 Grad in den nächsten Tagen möglich. Jetzt kompetent und zuverlässig das Wetter bei uns in Thüringen. Die Tiefstwerte 17 bis 9 Grad. Es bleibt klar und trocken. Und der Schlagerradio-Wetter-Trend sagt auch wieder trockenes und sonniges, sommerliches Wetter voraus. Bis zu 35 Grad.
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1: Ich bin Marvin Standke und das wird der Tag. Autofahrer müssen am Wochenende mit erheblichen Behinderungen rechnen. Auf Deutschlands Autobahnen drohen zahlreiche Staus und längere Fahrzeiten. Besonders betroffen sind wichtige Reiserouten Richtung Süden und Norden. Grund dafür sind Ferienverkehr, Rückreisewellen und mehrere Baustellen. Auch im Bahnverkehr gibt es Sperrungen und Ersatzverkehr. Reisende sollten deshalb ihre Verbindungen und Routen vorher prüfen. Bei der Schwimm-EM in Paris geht es nachher weiter. Dort treffen Europas beste Schwimmerinnen und Schwimmer aufeinander. Für die Athleten geht es um Medaillen und wichtige Titel. Auch Deutschland gehört zu den starken Schwimmnationen. Das deutsche Team ist bisher erfolgreich in Paris unterwegs. Die Wettbewerbe laufen noch bis Sonntag. Außergewöhnlich beim sogenannten Freiwasserschwimmen und High Diving wurde der Fluss die Seine genutzt, mitten in Paris und nahe dem Eiffelturm. Und Europa bleibt fest im Griff einer extremen Hitzewelle. In Spanien werden Temperaturen von bis zu 40 Grad erwartet. Auch Frankreich könnte örtlich die 40-Grad-Marke erreichen. In Großbritannien sind bis zu 38 Grad möglich. Mehr als 135 Millionen Menschen in Europa erleben Temperaturen deutlich über 30 Grad. Die Hitze erhöht außerdem die Gefahr weiterer Waldbrände. Behörden warnen besonders ältere Menschen und Personen mit Vorerkrankungen. Die höchsten Werte in Deutschland gibt es voraussichtlich im Südwesten und Westen, besonders in Rheinland-Pfalz und dem Saarland. Hier sind bis zu 39 Grad in den nächsten Tagen möglich. Jetzt kompetent und zuverlässig das Wetter bei uns in Thüringen. Die Tiefstwerte 17 bis 9 Grad. Es bleibt klar und trocken. Und der Schlagerradio-Wetter-Trend sagt auch wieder trockenes und sonniges, sommerliches Wetter voraus. Bis zu 35 Grad.
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3: Ich bin Marvin Standke und das wird der Tag. Autofahrer müssen am Wochenende mit erheblichen Behinderungen rechnen. Auf Deutschlands Autobahnen drohen zahlreiche Staus und längere Fahrzeiten. Besonders betroffen sind wichtige Reiserouten Richtung Süden und Norden. Grund dafür sind Ferienverkehr, Rückreisewellen und mehrere Baustellen. Auch im Bahnverkehr gibt es Sperrungen und Ersatzverkehr. Reisende sollten deshalb ihre Verbindungen und Routen vorher prüfen. Bei der Schwimm-EM in Paris geht es nachher weiter. Dort treffen Europas beste Schwimmerinnen und Schwimmer aufeinander. Für die Athleten geht es um Medaillen und wichtige Titel. Auch Deutschland gehört zu den starken Schwimmnationen. Das deutsche Team ist bisher erfolgreich in Paris unterwegs. Die Wettbewerbe laufen noch bis Sonntag. Außergewöhnlich beim sogenannten Freiwasserschwimmen und High-Diving wurde der Fluss die Seine genutzt, mitten in Paris und nahe dem Eiffelturm. Und Europa bleibt fest im Griff einer extremen Hitzewelle. In Spanien werden Temperaturen von bis zu 40 Grad erwartet. Auch Frankreich könnte örtlich die 40-Grad-Marke erreichen. In Großbritannien sind bis zu 38 Grad möglich. Mehr als 135 Millionen Menschen in Europa erleben Temperaturen deutlich über 30 Grad. Die Hitze erhöht außerdem die Gefahr weiterer Waldbrände. Behörden warnen besonders ältere Menschen und Personen mit Vorerkrankungen. Die höchsten Werte in Deutschland gibt es voraussichtlich im Südwesten und Westen, besonders in Rheinland-Pfalz und dem Saarland. Hier sind bis zu 39 Grad in den nächsten Tagen möglich.
4: Jetzt kompetent und zuverlässig das Wetter bei uns in Thüringen. Die Schlagerradio-Wetterreporter melden 20 Grad in Eisenach auf der Wartburg, in Gotha am Kloster und noch 20 Grad in Erfurt am Dom, 19 Grad in Weimar am Bauhausmuseum, in Jena am Jentower und 19 Grad auch in Gera auf dem Rathausturm. Der Tag bei uns heute startet richtig heiter. Im Laufe des Tages gibt es einen Mix aus viel Sonnenschein und nur wenigen Wolken. Die Tageshöchstwerte klettern rauf auf 32 bis 35 Grad. Der Schlagerradio-Wettertrend. Morgen geht es auch heiter weiter mit einem Mix aus Sonne und Wolken. Da liegen die Tageshöchstwerte bei 33 bis 36 Grad und es bleibt überwiegend trocken. Nur mal eine Schauer kann runterkommen.
5: Hier ist der Schlagerradio Verkehrsservice. Im Moment keine Störungen. Staus und Blitzer kostenlos melden. 08079 89 99. Kommen Sie alle gut an.
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5: Guten Morgen, rein geht's in diesen Freitag.
1: Guten Morgen, hoch die Hände, bald Wochenende.
5: Ja, wir haben es 4 Minuten nach 5, jetzt viel Spaß mit Johannes Oerding, mehr Glück als Verstand. Hey.

0: 10:05 Uhr. Hallöchen, guten Morgen.
1: Guten Morgen.
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0: 9, Schlager aufstehen, 16 Minuten nach 5, das war Sonja Liebing. Hier ist Schlagerradio.
1: Blond, braun, rot oder grau, was ist Ihre Haarfarbe? Die verrät nämlich einiges über den Charakter. Mhm. So ganz nach dem Motto, zeig mir deine Haare und ich sag dir, wer du bist. Norm, du hast ja braun, oder?
0: Ja, das ist aber ein bisschen nachgeholfen. Ja, wurde ja leider im Laufe des Lebens immer grauer. Und da dachte ich, nee, ich bin nicht George Clooney, ich sehe auch nicht ihm ähnlich. Deshalb,
1: ja, man muss gucken, ich so
0: ein bisschen. Und ich hatte in meiner Jugend wirklich alles. Ich hatte blonde Haare, ich hatte knallschwarze Haare gehabt, dann, mhm, ja. Also jetzt bin ich neugierig. Wenn ich blond bin, bin ich ein anderer Typ, als wenn ich schwarz
1: ja,
0: bin. Das ist ja
1: also
0: wie bei dir. Du hast ja auch eher dunkel,
1: genau,
0: bist blond, ja.
1: Ja, also deswegen ist es verwirrend. Ja, das ist eigentlich ganz interessant. Also unsere Haarfarbe kann wirklich beeinflussen, wie andere Menschen uns vor allem wahrnehmen. Das finde ich auch interessant. Braune Haare wirken oft natürlich, ruhig und verlässlich.
0: Mhm.
1: Blond dagegen mehr offen und mit Lebensfreude wird es verbunden, wenn man jemanden sieht, ne? Und dann, also bei mir ist ja so, ich bin ja eigentlich braunhaarig eher und deswegen ist bei mir natürlich das Spannende.
0: Hilfst du nach sozusagen.
1: Genau, ich will mehr Lebensfreude. Schwarze Haare wirken markant und selbstbewusst. Rote Haare, auffällig, kreativ und individuell.
0: Aha. Ja, da kann man manchmal nichts dafür. Ne? Meine Tante hat rote Haare gehabt. Das war früher, war das immer verpönt. Ach, die roten Haare, das ist aber nicht so.
1: Fuchsig,
0: heutzutage ist das schon richtig angesagt.
1: Sieht toll aus, ne? Also ich finde, das sieht super aus. Und graue Haare strahlen halt irgendwie so Reife aus und Selbstbewusstsein. Und jetzt kommt noch das Lustige. Pinke, blaue oder lila Haare. Damit setzt man wohl ein Statement und ist mutig.
0: Okay.
1: Ja.
0: Dann bleibe ich braun.
1: Ich bleib blond.

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0: Betroffen ist die Gemeinde Hürtgenwald im Kreis Düren. Dort brennt es auf einer Fläche so groß wie 35 Fußballfelder.
1: Die Gemeinde spricht von einer Großschadenslage. In der Nacht hieß es, dass die Flammen 500 Meter von Wohnhäusern entfernt sind. Die Bundesstraße 399 entlang des betroffenen Waldstücks wurde gesperrt. Sollte sich der Wind drehen, könnten die Brände den Bewohnern in den Ortsteilen Gai und Großhau näher kommen. Die Feuerwehr ist seit dem Nachmittag im Einsatz. Ein Hubschrauber warf Löschwasser über dem Wald ab. Die Ursache für den riesigen Brand ist derzeit unklar. Noah Ulrich, Redaktion.
0: In der Ostsee vor Rügen ist ein toter Buckelwal entdeckt worden. Er treibt im Greifswalder Bodden. Das Deutsche Meeresmuseum hat angekündigt, ihn untersuchen zu wollen. Mecklenburg-Vorpommerns Umweltminister Backhaus erhofft sich Erkenntnisse darüber, woran solche Wale in der Ostsee sterben und warum sie überhaupt in die Ostsee gelangen. Die Wasserschutzpolizei hat die Gefahrenstelle gesichert. Das Tier soll als nächstes von einem Schiff zur kleineren Insel Dänholm vor Stralsund geschleppt werden. Zum Jahrestag des Mauerbaus vor 65 Jahren hat Bundeskanzler Merz zur Verteidigung von Freiheit und Demokratie aufgerufen. Heute sei das Land länger vereint, als es durch die Mauer geteilt gewesen sei, sagte er.
2: Nach seinen Worten seien Freiheit und Demokratie nicht selbstverständlich. Man müsse immer dafür kämpfen, so Merz. Bei der zentralen Gedenkveranstaltung in der Kapelle der Versöhnung hatte Bundestagspräsidentin Klöckner an Günter Littwin erinnert, das erste Opfer des Schießbefehls. Die frühere Grenze sei heute fast unsichtbar, habe in Deutschland aber Spuren hinterlassen, sagte sie. Dabei verwies Klöckner auf fortbestehende Spaltungen zwischen Ost und West und rief dazu auf, dass die Menschen in Deutschland einander zuhören sollten. Ulrike Klein, Redaktion.
0: Vor den Landtagswahlen im Osten verschärft sich innerhalb des BSW der Streit über den Umgang mit der AfD. Thüringens BSW-Landesverband wirft Parteigründerin Wagenknecht eine mangelnde Abgrenzung zur AfD vor. Infrastrukturminister Schütz sagte dem Nachrichtensender Welt, Wagenknecht und die BSW-Bundesspitze steuerten einen gefährlichen Kurs, den er nicht mittragen könne. Ein Angebot von AfD-Fraktionschef Höcke, sie zur Ministerpräsidentin machen zu wollen, lehnte Wagenknecht gestern ab. Zuvor hatte sie jedoch die Ausgrenzung der AfD als Brandmauer-Irrsinn bezeichnet. Bei der Leichtathletik-EM in Birmingham hat es am Abend Gold, Silber und Bronze für Deutschland gegeben. Leo Neugebauer gewann die Goldmedaille im Zehnkampf. Silber ging an Niklas Kaul. Außerdem sicherte sich Gesa Felicitas Krause Gold im 3000 Meter Hindernislauf. Die Bronzemedaille ging dabei an Olivia Gürt. Und nochmal Bronze sicherte sich Henrik Janssen im Diskuswurf.
3: Jetzt kompetent und zuverlässig das Wetter bei uns in der Region. Der Tag heute startet heiter. Im Laufe des Tages gibt es einen Mix aus viel Sonnenschein und nur wenigen Wolken. Die Tageshöchstwerte klettern rauf auf 33 bis 35 Grad.
4: Hier ist der Schlagerradio Verkehrsservice. Im Moment keine Störungen. Staus und Blitzer kostenlos melden. 08079 89 99. Kommen Sie alle gut an.
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0: Schlagerradio ist hier mit Rote Gitarren und Weißes Boot, ein Hit aus dem Osten und gleich eine Neuaufnahme, aber ist auch schon ein paar Jahre her, 2012er, Roland Kaiser und Joanna, der gerade auf großer Tour ist.
1: Guten Morgen.
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1: Es gibt jetzt einen neuen Trend, Sonnenbrand als Beauty-Trend auf TikTok.
0: Was?
1: Natürlich.
0: So gesund ist das aber nicht.
1: Nee, das sogenannte Tan-Maxing, also man will halt immer weiter Farbe bekommen, cremt sich nicht ein und die jungen Leute machen dann Videos und Fotos und zeigen sich dann so auf TikTok, wie sie ja so frisch aus der Sonne kommen mit knallrotem Gesicht.
0: So wie du auf Mallorca quasi.
1: Richtig, dann, aber ich habe mich ja eingecremt, das ist der Unterschied.
0: Wobei man soll ja auch die erste halbe Stunde uneingecremt in die Sonne gehen, damit man Vitamin D macht.
1: Lustigerweise mache ich das auch so. Ich mache das immer, weil ich will nicht sofort abblocken. Also ich lege mich erstmal kurz an den Strand, lasse so eine halbe Stunde die Sonne auf mich wirken und bis es dann gefährlich wird, fange ich an, mich einzucremen.
0: Ja, aber das ist ja sein eigenes Ding, wie man das macht, ja?
1: Ja, du magst ja auch nicht so gerne Sonnencreme,
0: nein,
1: oder?
0: Nein, Sonnencreme hat Giftstoffe drin im Körper, die durch die Haut aufgenommen werden, die nicht so gesund sind. Da muss man schon raufschauen, was es ist. Gerade besonders gehe ich ja mit meiner Brille dann und gucke, ob da Aluminium drin ist. Weil Aluminium ist ja im Verdacht, Krebs zu erregen, gerade auch bei Frauen, Brustkrebs. Deshalb gibt es ja auch dieses Spray nicht mehr mit Aluminium unter den Armen. Aber wenn ich mir den ganzen Körper mit Aluminium einschmiere, hilft
1: das nicht so gut.
0: Nicht.
1: Also bist du eher für Tan-Maxing ohne Sonnencreme?
0: Ja, naja, im Schatten sitzen. Da bist du auch braun und bist entspannt.
1: Ja, und ich nehme einfach die Sonnencreme.

0: Ja, noch so gute 10 Minuten, dann ist es 6. Rein geht's in diesen Freitag. Hier ist Schlagerradio.
1: Das Wetter bei uns heute in Thüringen ist ein Mix aus viel Sonne, wenigen Wolken und Höchstwerten um die 35 Grad.
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3: Check one, check two, was liegt heute an, Kollege Olo?
4: Guten Morgen, Captain. Oh, die Flusspegel in Deutschland sinken immer dramatischer.
3: Ja, ja, die ganze Fahrradindustrie ist schon genervt.
4: Warum die?
3: Ja, weil die Leute mittlerweile nicht mehr die Orte finden, um die alten Drahtesel zu entsorgen. Achtung, Cabin Crew, Fräulein Schieber, bitte ins Cockpit.
5: Ja, Captain.
3: Alles gut bei Ihnen da hinten?
5: Ja, haben Sie gehört? Der Innenminister Dobrindt will den deutschen Geheimdienst ausbauen.
3: Und er selbst ist dann M? Ja, ein bisschen albern, so mit so einem bayerischen Touch, ne?
5: Naja, auf jeden Fall sollen Sabotage und Cyberattacken und so bekämpft werden.
3: Oh, mit echten Geheimagenten? Mit der Lizenz zum Töten? Na gut, Cyberkrieg, eher Lizenz zum Löten.
5: Haha, ein deutscher James Bond, das wär's ja.
3: Ja, ein echter deutscher James Bond. Nur eben, dass er keine Austern und Kaviar isst. Vegan halt, ne? Und Wodka Martini wird weder geschüttelt noch gerührt, weil Alkohol ist auch nicht mehr so in, nicht? Promillegrenze und so. Ach ja, und diese Frauengeschichten immer, die Zeiten sind auch vorbei, ne?
5: Aber eine schicke Pistole.
3: Naja, als Q macht der Pistorius auch nicht die beste Figur. Stichwort Ladehemmungen und so. Ne?
5: Ja, dann halt eben nur ein schickes Auto. So mit Spielereien wie Ölspritze, Nebelwerfer und Schleudersitz.
3: Ja klar, und nach 2 Kilometern Verfolgungsjagd muss er an die nächste E-Ladesäule.
5: Entschuldigung, wird gerüttelt und nicht geschürt?
6: Nein.
3: So, Landanflug Roter Tower meldet, der Mario Vogt dreht einen neuen Bond-Film.
5: Oh, welchen denn?
3: Ja, eine Hommage an Dr. No. Nur eben No Doctor.
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0: Norman.
1: Wir sind's, Inka und Norman, der neue Schlagerradio Morgen. Gleich hier an ihrem Freitag nach 6 gibt's Maite Kelly und den neuen Hit von Helene Fischer.
2: Und warum die Sendung immer wieder sonntags am Sonntag ausfällt, das verraten wir Ihnen um 6.10 Uhr.
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1: Neuester Blitzer kommt rein aus Jena, Humboldtstraße, Achtung 30er-Zone. Dann wird geblitzt bei Taubach und in Gotha steht ein Blitzanhänger in der Benderstraße.
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4: Ich bin Jerome Nussbaum. Vor den Landtagswahlen im Osten verschärft sich innerhalb des BSW der Streit über den Umgang mit der AfD. Thüringens BSW-Landesverband wirft Parteigründerin Wagenknecht eine mangelnde Abgrenzung zur AfD vor. Infrastrukturminister Schütz sagte dem Nachrichtensender Welt, Wagenknecht und die BSW-Bundesspitze steuerten einen gefährlichen Kurs, den er nicht mittragen könne. Ein Angebot von AfD-Fraktionschef Höcke, sie zur Ministerpräsidentin machen zu wollen, lehnte Wagenknecht gestern ab. Zuvor hatte sie jedoch die Ausgrenzung der AfD als Brandmauerirrsinn bezeichnet. Ein großer Waldbrand bedroht mehrere Dörfer in Nordrhein-Westfalen. Betroffen ist die Gemeinde Hürtgenwald im Kreis Düren. Dort brennt es auf einer Fläche so groß wie 35 Fußballfelder.
5: Die Gemeinde spricht von einer Großschadenslage. In der Nacht hieß es, dass die Flammen 500 Meter von Wohnhäusern entfernt sind. Die Bundesstraße 399 entlang des betroffenen Waldstücks wurde gesperrt. Sollte sich der Wind drehen, könnten die Brände den Bewohnern in den Ortsteilen Gai und Großhau näher kommen. Die Feuerwehr ist seit dem Nachmittag im Einsatz. Ein Hubschrauber warf Löschwasser über dem Wald ab. Die Ursache für den riesigen Brand ist derzeit unklar. Noah Ulrich, Redaktion.
4: In der Ostsee vor Rügen ist ein toter Buckelwal entdeckt worden. Er treibt im Greifswalder Bodden. Das Deutsche Meeresmuseum hat angekündigt, ihn untersuchen zu wollen. Mecklenburg-Vorpommerns Umweltminister Backhaus erhofft sich Erkenntnisse darüber, woran solche Wale in der Ostsee sterben und warum sie überhaupt in die Ostsee gelangen. Die Wasserschutzpolizei hat die Gefahrenstelle gesichert. Das Tier soll als nächstes von einem Schiff zur kleineren Insel Dänholm vor Stralsund geschleppt werden. Zum Jahrestag des Mauerbaus vor 65 Jahren hat Bundeskanzler Merz zur Verteidigung von Freiheit und Demokratie aufgerufen. Heute sei das Land länger vereint, als es durch die Mauer geteilt gewesen sei, sagte er.
6: Nach seinen Worten seien Freiheit und Demokratie nicht selbstverständlich. Man müsse immer dafür kämpfen, so Merz. Bei der zentralen Gedenkveranstaltung in der Kapelle der Versöhnung hatte Bundestagspräsidentin Klöckner an Günter Littwin erinnert, das erste Opfer des Schießbefehls. Die frühere Grenze sei heute fast unsichtbar, habe in Deutschland aber Spuren hinterlassen, sagte sie. Dabei verwies Klöckner auf fortbestehende Spaltungen zwischen Ost und West und rief dazu auf, dass die Menschen in Deutschland einander zuhören sollten. Ulrike Klein, Redaktion.
4: Bei der Leichtathletik-EM in Birmingham hat es am Abend Gold, Silber und Bronze für Deutschland gegeben. Leo Neugebauer gewann die Goldmedaille im Zehnkampf. Silber ging an Niklas Kaul. Außerdem sicherte sich Gesa Felicitas Krause Gold im 3000 Meter Hindernislauf. Die Bronzemedaille ging dabei an Olivia Gürt. Und nochmal Bronze sicherte sich Henrik Janssen im Diskuswurf.
2: Jetzt kompetent und zuverlässig das Wetter bei uns in Thüringen. Die Schlagerradio-Wetterreporter melden 20 Grad in Eisenach auf der Wartburg, in Gotha am Kloster und noch 20 Grad in Erfurt am Dom, 19 Grad in Weimar am Bauhausmuseum, in Jena am Jentower und 19 Grad auch in Gera auf dem Rathausturm. Der Tag bei uns heute startet richtig heiter. Im Laufe des Tages gibt es einen Mix aus viel Sonnenschein und nur wenigen Wolken. Die Tageshöchstwerte klettern rauf auf 32 bis 35 Grad. Der Schlagerradio-Wettertrend. Morgen geht es auch heiter weiter mit einem Mix aus Sonne und Wolken. Da liegen die Tageshöchstwerte bei 33 bis 36 Grad und es bleibt überwiegend trocken. Nur mal eine Schauer kann runterkommen.
1: Hier ist der Schlagerradio-Verkehrsservice. Im Moment keine Störungen. Staus und Blitzer kostenlos melden. 08000 79 89 99. Kommen Sie alle gut an.
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1: Super, dass Sie mit uns aufstehen. 4 nach 6 jetzt.
2: Guten Morgen, wir starten mit richtig guter Laune in den Freitag.
1: Jetzt Maite Kelly, mit Liebe geht das, also noch viel besser.

0: So, aber jetzt sind wir wach mit guter Laune von der neuen deutschen Welle. Steinwolke, Katharine, schönen guten Morgen.
1: Guten Morgen.
0: Schlagerradio hier, 11:11.
1: Schlagerfans müssen am kommenden Sonntag einfach mal richtig umplanen, denn immer wieder sonntags fällt aus.
0: Was? Dann heißt es ja nicht immer wieder sonntags.
1: Nö,
0: ja. Was ist
1: diesmal
0: los?
1: Nicht Sonntag.
0: Gibt es einen Grund? Ist ja noch nicht Schluss mit der Show. Die geht ja noch, glaube ich, bis zum 13.09. Und dann ist das große Finale, weil dann wird sie ja aus dem Programm der ARD geschmissen.
1: Ja, leider. Aber nee, es ist noch nicht vorbei, genau. Mhm. Es geht um Sport. Also im ersten stehen die Leichtathletik-Europameisterschaften in Birmingham an und die Schwimm-Europameisterschaften in Paris. Und deshalb wird halt der Sendeplatz dafür gebraucht. Und man muss leider mal Stefan Moss den Sendeplatz verlassen. Aber er kommt zurück am 23. August und da kommt ganz normal wieder immer wieder sonntags.
0: Okay, also wegen Sport fällt immer wieder sonntags aus. Schade eigentlich.
1: Ja. Kennst du die Momente?

0: 17 nach 6, guten Morgen.
1: Guten Morgen.
0: Schlagerradio mit Andreas Martin und ich fange dir den Mond, ein absoluter Knaller.
1: Ja, wir gratulieren heute einer wahren Ikone. Hollywood-Star Halle Berry wird 60 Jahre alt.
0: Unglaublich, das sieht man ja wirklich nicht
1: Boah,
0: an.
1: Boah, die sieht so jung aus und richtig
0: und
1: toll,
0: auch
1: ne?
0: Schlank. Allerdings, ich habe mitbekommen, seit ihrem 23. Lebensjahr leidet sie unter Diabetes.
1: Oh, das ist nicht
0: und
1: so schön.
0: Und muss da so einige Dinge beachten, natürlich, wie jeder andere, der zu viel Zucker sonst
1: hat. Ja, das ist natürlich
0: hat,
1: so, aber sie hat auch eine super Figur, ne?
0: Ja.
1: Aber muss auch sagen, ihre Geschichte, also wie sie das geschafft hat, alles ist fast wie so ein richtiges Drehbuch. Mhm. Bevor sie nämlich zu einer der bekanntesten Schauspielerinnen der Welt geworden ist, hat sie in Los Angeles zeitweise in einem Obdachlosenheim gelebt und hat dann eben um Rollen gekämpft. Und der große Durchbruch kam dann unter anderem auch mit James Bond, Stirb an einem anderen Tag, wie die Szene hier. Da kommt sie mit ihrem orangenen Bikini aus dem Wasser, schreitet rüber zu James Bond und da gibt es noch ein kleines Schwätzchen. Ob sie einen Drink will.
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0: Ja, mein Name ist Bond.
1: Tolle Sicht.
0: Bond.
1: Ja, genau.
0: Das auf alle Fälle, ja.
1: Aber sie hat natürlich auch noch ein paar andere Sachen geschafft.
0: Ja, Catwoman hat sie gespielt
1: und
0: Oscars geholt.
3: And the Oscar goes to Halle Berry in Monsters.
0: Wow.
1: Oder hat sie auch wirklich geschockt geguckt in dem Moment, der geht an sie. Ja, war also auf jeden Fall eine krasse Karriere bis jetzt schon, ne?
0: Muss man sagen. Großartige Schauspielerin. Wir gratulieren zum 60. Geburtstag und wünschen
1: alles Gute.
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Guten Morgen, Thüringen. Gleich bei uns nach 7 wird's heiß, noch heißer als im Maxi-Wochenende, was wir später haben. 36 Grad, Zweiraumwohnung bei uns in den nächsten 20 Minuten. Jetzt aber neue Musik. Hier ist Mari Rein auf allen Sprachen.

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7: Achtung, in Erfurt Blitzer, Wartburgstraße, auf der B92 in Gera-Leumnitz und auf der Bundesstraße 281 in Schmiedefeld.

0: soll demnach ein inhaltlicher Kurswechsel beschlossen werden. Die geplanten Reformvorhaben, etwa zur Rente, würden von der Mehrheit der Bevölkerung abgelehnt, sagte der Berliner Abgeordnete Schlüsselburg. Beim BSW verschärft sich der Streit über den Umgang mit der AfD. Thüringens BSW-Landesverband wirft Parteigründerin Wagenknecht eine mangelnde Abgrenzung zur AfD vor. Infrastrukturminister Schütz sagte dem Nachrichtensender Welt, Wagenknecht und die BSW-Bundesspitze steuerten einen gefährlichen Kurs, den er nicht mittragen könne. Noch in die USA. Präsident Trump hat Zölle von bis zu 100% auf Drohnen und deren Bestandteile verhängt. Begründet wurde der Schritt mit der nationalen Sicherheit. Eine Untersuchung des Handelsministers sei zu dem Schluss gekommen, dass Drohnen von bestimmten ausländischen Unternehmen Sicherheitsrisiken darstellen würden. Die 100% gelten demnach für Drohnen ab einer bestimmten Größe oder mit besonders sicherheitsrelevanten Fähigkeiten.
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0: Zum Start ins neue Ausbildungsjahr sind in den Thüringer Handwerksbetrieben noch hunderte Plätze unbesetzt. Nach einer ARD-Umfrage bei den Handwerkskammern werden auf den Lehrstellenbörsen derzeit fast 450 freie Stellen angeboten, vor allem für Kfz-Mechatroniker, Elektroniker und Anlagenmechaniker. Auf der Landesgartenschau in Leinefelde-Worbis beginnt heute Abend das große Ballonspektakel. Bis Ende nächster Woche starten täglich bis zu 10 Heißluftballons in den Abendhimmel. Das erste Wochenende ist schon ausverkauft.
2: Jetzt kompetent und zuverlässig das Wetter bei uns in der Region. Der Tag heute startet heiter. Im Laufe des Tages gibt es einen Mix aus viel Sonnenschein und nur wenigen Wolken. Die Tageshöchstwerte klettern rauf auf 33 bis 35 Grad.
3: Hier ist der Schlagerradio Verkehrsservice. Im Moment keine Störungen. Staus und Blitzer kostenlos melden. 08000 79 89 99. Kommen Sie alle gut an.
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0: aus den 80ern. Dein ist mein ganzes Herz. Guten Morgen, ihrem Freitag.
1: Guten Morgen.
0: Schlagerradios hier.
1: Enorm voll spannend. Ich habe gelesen, heute vor 125 Jahren ist in den USA der erste Motorflug gestartet. Und wer hat ihn geflogen? Ein Deutscher.
0: Ja, Gustav Whitehead, so heißt er. Aber weil er aus Deutschland kommt, heißt er eigentlich Weißkopf.
1: Genau.
0: Ja, den hat man ja schon fast vergessen. Die Gebrüder Wright sind natürlich bekannt dafür. Mhm. Aber er hat das alles so organisiert, sein selbstgebautes Motorflugzeug. Und da muss man schon den Mut haben. Also ich würde, ich wechsle nicht mal am Auto Reifen selbst,
1: weil ich nicht
0: den Mut habe, natürlich ins Auto zu setzen, dass mich der Reifen bohrt. Und der baut so ein Ding, setzt sich dann rein und fliegt los.
1: Und seitdem fliegen wir alle hier durch die komplette Welt, ne? Ja. Also das muss man sich mal vorstellen, was wir alle ohne Flugzeug und eben Motorflüge wären. Mhm. Also ich finde das schon krass. Und hast du Flugangst oder bist du eher so chillig?
0: Ich bin eher chillig, ja. Weil ich ja selbst gerne fliege, also auf meinem Flugsimulator. Und da war ja schon mein großen Flugsimulator und habe das gemacht. Und deshalb weiß ich, wenn der Pilot krank ist und umfällt, ich kann landen.
1: Das finde ich schon mal gut, das kann ich leider nicht. Ich hätte lieber immer einen Fallschirm dabei, das würde mir sehr viel mehr Ruhe geben.
0: Aber du musst ja einer die Tür aufmachen dann noch.
1: Ja, irgendwie sowas, aber ich muss echt sagen, ich mag das nicht, dass man keinen Plan B hat, falls was schief geht. Es ist immer so ein riesiger Respekt, den ich habe, wenn ich einsteige. Aber es ist jetzt nicht, dass ich schwitzige Hände habe oder Herzrasen. Es ist doch eine Ruhe, die da ist. Aber trotzdem ein großer Respekt davor, dass ich so weit über dem Boden bin.
0: Ja, und bist du nicht immer eine, die ganz schnell schläft im Flugzeug?
1: Doch, das mache ich extra. Dann merke ich jetzt ja nicht. Dann wache ich auf und bin schon wieder da.

0: 6.47 Uhr. 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
1: Das Wetter bei uns heute in Thüringen ist ein Mix aus viel Sonne, wenigen Wolken und Höchstwerten um die 35 Grad.
0: Zeit für die ersten Hörer des Tages. Und da wollten wir mal über Flugangst mit Ihnen sprechen, denn seit 125 Jahren sind wir endlich in der Luft. Seit 125 Jahren wird sie ja
1: feiern
0: geflogen.
1: Wir heute.
0: Uschi, hast du Flugangst?
2: Ja. Ich habe Flugangst.
0: Gut zu wissen, ja. Aber man braucht es wahrscheinlich nicht wirklich, weil ich bin ja so in meinem Flugsimulator eher ganz sicher dann. Ja. Auf meinem Bürostuhl zu Hause kann ich abstürzen.
1: Das ist angenehmer.
0: Aber ich fliege super. Ich habe ja so zum Geburtstag so ein Flugsimulator-Training bekommen und bin da dreimal sogar den schwierigen Flughafen von Hongkong, den alten, angeflogen. Ja. Da guckst du gegen Berg und sobald du irgendwas siehst auf dem Berg, musst du rechts abbiegen.
1: Oh, wow.
0: Ja, das ist schon krass gewesen.
1: Ich bin schon mal geflogen mit einer virtuellen Brille. Das war auch nicht so aufregend, weil das war cool. Ja, aber Hanni hat zum Beispiel geschrieben, bei Luftlöchern und Wackeln hat der Flugangst. Extremer Abfall mal auf der Reise nach Hawaii gehabt und das war übel. Mm,
0: okay. Und Renate ist noch dran?
3: Ja, beim Starten.
0: Ja.
3: Beim Starten habe ich immer, wenn wir in Urlaub geflogen sind, Angst gehabt, mich bei meinem Mann festgeklammert und war ganz erstarrt. Erst als die Maschine in der Luft war, dann bin ich entspannt gewesen.
0: Ja, das ist auch ein Grund. Also Start und Landung ist schon oft das Schwierigste.
1: Ja, Landung mag ich auch nicht. Das geht immer so rums.
0: Jawohl. Wir wollen weiter mit Ihnen sprechen. Machen Sie mit. 08000 79 89 99.

0: Hier ist der neue Schlagerradio Morgen. Inka und Norman hier am Start für Sie gleich mit Stereoex und Lena Marie Engels. Neuem Hit wir feiern und ein Klassiker von Roland Kaiser, Haut an Haut.
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1: In Bebra wird geblitzt, in der Luisenstraße, in 30 Acker und in Jena in der Karl-Liebknecht-Straße.
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2: Ich bin Jerome Nussbaum. Vor den Landtagswahlen im Osten verschärft sich innerhalb des BSW der Streit über den Umgang mit der AfD. Thüringens BSW-Landesverband wirft Parteigründerin Wagenknecht eine mangelnde Abgrenzung zur AfD vor. Infrastrukturminister Schütz sagte dem Nachrichtensender Welt, Wagenknecht und die BSW-Bundesspitze steuerten einen gefährlichen Kurs, den er nicht mittragen könne. Ein Angebot von AfD-Fraktionschef Höcke, sie zur Ministerpräsidentin machen zu wollen, lehnte Wagenknecht gestern ab. Zuvor hatte sie jedoch die Ausgrenzung der AfD als Brandmauerirrsinn bezeichnet. Ein großer Waldbrand bedroht mehrere Dörfer in Nordrhein-Westfalen. Betroffen ist die Gemeinde Hürtgenwald im Kreis Düren. Dort brennt es auf einer Fläche so groß wie 35 Fußballfelder.
3: Die Gemeinde spricht von einer Großschadenslage. In der Nacht hieß es, dass die Flammen 500 Meter von Wohnhäusern entfernt sind. Die Bundesstraße 399 entlang des betroffenen Waldstücks wurde gesperrt. Sollte sich der Wind drehen, könnten die Brände den Bewohnern in den Ortsteilen Gai und Großhau näher kommen. Die Feuerwehr ist seit dem Nachmittag im Einsatz. Ein Hubschrauber warf Löschwasser über dem Wald ab. Die Ursache für den riesigen Brand ist derzeit unklar. Noah Ulrich, Redaktion.
2: In der Ostsee vor Rügen ist ein toter Buckelwal entdeckt worden. Er treibt im Greifswalder Bodden. Das Deutsche Meeresmuseum hat angekündigt, ihn untersuchen zu wollen. Mecklenburg-Vorpommerns Umweltminister Backhaus erhofft sich Erkenntnisse darüber, woran solche Wale in der Ostsee sterben und warum sie überhaupt in die Ostsee gelangen. Die Wasserschutzpolizei hat die Gefahrenstelle gesichert. Das Tier soll als nächstes von einem Schiff zur kleineren Insel Dänholm vor Stralsund geschleppt werden. Zum Jahrestag des Mauerbaus vor 65 Jahren hat Bundeskanzler Merz zur Verteidigung von Freiheit und Demokratie aufgerufen. Heute sei das Land länger vereint, als es durch die Mauer geteilt gewesen sei, sagte er.
4: Nach seinen Worten seien Freiheit und Demokratie nicht selbstverständlich. Man müsse immer dafür kämpfen, so Merz. Bei der zentralen Gedenkveranstaltung in der Kapelle der Versöhnung hatte Bundestagspräsidentin Klöckner an Günter Littwin erinnert, das erste Opfer des Schießbefehls. Die frühere Grenze sei heute fast unsichtbar, habe in Deutschland aber Spuren hinterlassen, sagte sie. Dabei verwies Klöckner auf fortbestehende Spaltungen zwischen Ost und West und rief dazu auf, dass die Menschen in Deutschland einander zuhören sollten. Ulrike Klein, Redaktion.
2: Bei der Leichtathletik-EM in Birmingham hat es am Abend Gold, Silber und Bronze für Deutschland gegeben. Leo Neugebauer gewann die Goldmedaille im Zehnkampf. Silber ging an Niklas Kaul. Außerdem sicherte sich Gesa Felicitas Krause Gold im 3000 Meter Hindernislauf. Die Bronzemedaille ging dabei an Olivia Gürt. Und nochmal Bronze sicherte sich Henrik Janssen im Diskuswurf.
5: Jetzt kompetent und zuverlässig das Wetter bei uns in Thüringen. Die Schlagerradio-Wetterreporter melden 20 Grad in Eisenach auf der Wartburg, in Gotha am Kloster und noch 20 Grad in Erfurt am Dom, 19 Grad in Weimar am Bauhausmuseum, in Jena am Jentower und 19 Grad auch in Gera auf dem Rathausturm. Der Tag bei uns heute startet richtig heiter. Im Laufe des Tages gibt es einen Mix aus viel Sonnenschein und nur wenigen Wolken. Die Tageshöchstwerte klettern rauf auf 32 bis 35 Grad. Der Schlagerradio-Wettertrend. Morgen geht es auch heiter weiter mit einem Mix aus Sonne und Wolken. Da liegen die Tageshöchstwerte bei 33 bis 36 Grad und es bleibt überwiegend trocken. Nur mal eine Schauer kann runterkommen.
1: Hier ist der Schlagerradio Verkehrsservice. Im Moment keine Störungen. Staus und Blitzer kostenlos melden. 08079 89 99. Kommen Sie alle gut an.
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1: Schönen Freitag, guten Morgen.
5: Guten Morgen, wir stimmen Sie aufs Wochenende ein.
1: Ja, lalala. Sind wir gestimmt? Gut. 4 nach 7 jetzt, ja. Ist Andrea Berg.

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1: Nichts in der ganzen Welt kann uns jemals von der Liebe Gottes trennen, die er uns durch Jesus Christus, unseren Herrn, gezeigt hat. Römer Kapitel 8, Vers 39.
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1: Daniel Schelan und die Jackentasche bei Schlagerradio. Guten Morgen.
2: Guten Morgen.
1: 6:55 haben wir's. Und wir sprechen heute Morgen über Flugangst, weil vor 125 Jahren der erste Mensch sich getraut hat, in sein eigengebautes Flugzeug zu steigen und
2: mutig
1: abzuheben. Jawohl. Ich weiß von unserer Nachmittagsmoderatorin, die Jenny Wendelberger, dass sie große Flugangst hat. Die schreit da manchmal die ganze Hütte zusammen.
2: Die ist mal mit einem Schiff nach New York gefahren, damit sie nicht fliegen muss.
1: Ja, ja. Und sie darf aber jedes Mal, weil sie sagt, ich bin eine Angstpatientin, vorne rein bei dem Piloten und über die Schulter schauen.
2: Das ist schön, das habe ich auch schon mal gemacht. Das war spannend, sehr viele Knöpfe da vorne.
1: Das auf alle Fälle, ja. Christian ist dran, hallo.
3: Warum sollte man Flugangst haben? Das Flugzeug ist das sicherste Verkehrsmittel überhaupt. Der gefährlichste daran ist der Weg zum Flugzeug. Und runter kommen die alle.
1: Ja.
3: Also ich habe keine Flugangst.
2: Die Frage ist, wie kommen die runter, ne?
1: Genau, und du hast noch eine WhatsApp gerade bekommen.
2: Genau, Christian hat geschrieben, er ist noch nie geflogen.
1: Okay.
2: Dann ist natürlich auch die Frage, ob der jetzt nicht fliegt, weil er Angst hat oder weil er einfach generell irgendwie kein Reiseziel hatte. Das ist natürlich die Frage. Aber mein Opa ist damals auch nie geflogen und dann hat meine Mutter mal gesagt, so, wir machen jetzt eine Reise nach Mailand und dann hat er wirklich das erste Mal einen Flug genommen und da muss man sagen, er war sehr aufgeregt.
1: So ist das. Dankeschön, dass Sie sich so hier bei uns in der Sendung beteiligen.
4: Dein

0: Wann reißt der Himmel auf? Wir können uns nicht beschweren. Schönes Wetter liegt vor uns am Wochenende. Ne? Wir haben alle Infos. Nächste Stunde, 8.40 Uhr, Maxi-Wochenendwetter für maximalen Spaß. Hier ist Schlagerradio. Es ist jetzt 20 Minuten nach 7.
1: Das Wetter bei uns heute in Thüringen ist ein Mix aus viel Sonne, wenigen Wolken und Höchstwerten um die 35 Grad.
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3: Check one, check two, was liegt heute an, Kollege Olo?
4: Guten Morgen, Captain. Oh, die Flusspegel in Deutschland sinken immer dramatischer.
3: Ja, ja, die ganze Fahrradindustrie ist schon genervt.
4: Warum die?
3: Ja, weil die Leute mittlerweile nicht mehr die Orte finden, um die alten Drahtesel zu entsorgen. Achtung, Cabin Crew, Fräulein Schieber, bitte ins Cockpit.
5: Ja, Captain.
3: Alles gut bei Ihnen da hinten?
5: Ja, haben Sie gehört? Der Innenminister Dobrindt will den deutschen Geheimdienst ausbauen.
3: Und er selbst ist dann M? Ja, ein bisschen albern, so mit so einem bayerischen Touch, ne?
5: Naja, auf jeden Fall sollen Sabotage und Cyberattacken und so bekämpft werden.
3: Oh, mit echten Geheimagenten? Mit der Lizenz zum Töten? Na gut, Cyberkrieg, eher Lizenz zum Löten.
5: Haha, ein deutscher James Bond, das wär's ja.
3: Ja, ein echter deutscher James Bond. Nur eben, dass er keine Austern und Kaviar isst. Vegan halt, ne? Und Wodka Martini wird weder geschüttelt noch gerührt, weil Alkohol ist auch nicht mehr so in, nicht? Promillegrenze und so. Ach ja, und diese Frauengeschichten immer, die Zeiten sind auch vorbei, ne?
5: Aber eine schicke Pistole.
3: Naja, als Q macht der Pistorius auch nicht die beste Figur. Stichwort Ladehemmungen und so. Ne?
5: Ja, dann halt eben nur ein schickes Auto. So mit Spielereien wie Ölspritze, Nebelwerfer und Schleudersitz.
3: Ja klar, und nach 2 Kilometern Verfolgungsjagd muss er an die nächste E-Ladesäule.
5: Entschuldigung, wird gerüttelt und nicht geschürt?
6: Nein.
3: So, Landanflug Roter Tower meldet, der Mario Vogt dreht einen neuen Bond-Film.
5: Oh, welchen denn?
3: Ja, eine Hommage an Dr. No. Nur eben No Doctor.
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5: Neuester Blitzer kommt rein aus Jena, Humboldtstraße, Achtung 30er-Zone. Dann wird geblitzt bei Taubach und in Gotha steht ein Blitzanhänger in der Benderstraße.
6: Kurz vor den Landtagswahlen im Osten ist die Stimmung in vielen Parteien mehr als angespannt. Darunter bei der SPD und auch beim BSW. Was sind denn die Gründe dafür, Jerome, in den Schlager-Radio-Nachrichten?
7: Bei der SPD wird in einem vom Berliner Verband Mariendorf beschlossenen Papier ein Sonderparteitag im Herbst verlangt. Der Vorstand fordert die Parteichefs Baas und Klingbeil auf, sich zwischen Partei und Ministeramt zu

0: Wagenknecht und die BSW-Bundesspitze steuerten einen gefährlichen Kurs, den er nicht mittragen können. Noch in die USA, Präsident Trump hat Zölle von bis zu 100% auf Drohnen und deren Bestandteile verhängt. Begründet wurde der Schritt mit der nationalen Sicherheit. Eine Untersuchung des Handelsministers sei zu dem Schluss gekommen, dass Drohnen von bestimmten ausländischen Unternehmen Sicherheitsrisiken darstellen würden. Die 100% gelten demnach für Drohnen ab einer bestimmten Größe oder mit besonders sicherheitsrelevanten Fähigkeiten.
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0: Zum Start ins neue Ausbildungsjahr sind in den Thüringer Handwerksbetrieben noch hunderte Plätze unbesetzt. Nach einer ARD-Umfrage bei den Handwerkskammern werden auf den Lehrstellenbörsen derzeit fast 450 freie Stellen angeboten, vor allem für Kfz-Mechatroniker, Elektroniker und Anlagenmechaniker. Auf der Landesgartenschau in Leinefelde-Worbis beginnt heute Abend das große Ballonspektakel. Bis Ende nächster Woche starten täglich bis zu 10 Heißluftballons in den Abendhimmel. Das erste Wochenende ist schon ausverkauft.
2: Jetzt kompetent und zuverlässig das Wetter bei uns in der Region. Der Tag heute startet heiter. Im Laufe des Tages gibt es einen Mix aus viel Sonnenschein und nur wenigen Wolken. Die Tageshöchstwerte klettern rauf auf 33 bis 35 Grad.
3: Hier ist der Schlagerradio Verkehrsservice. Im Moment keine Störungen. Staus und Blitzer kostenlos melden. 08000 79 89 99. Kommen Sie alle gut an.
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0: In 20 Minuten ist es 8. Das war der Klassiker von Cora Amsterdam bei Schlagerradio. Die haben was Neues draußen. Das werden wir zum ersten Mal morgen hören. In unserer Schlagerradio-Hitparade von 14 Uhr bis 20 Uhr hat mir Frank Schlager schon verraten. Ja, ich bin hier top informiert. Vincent Weiß kommt auch gleich. Schön, dass Sie da sind.
1: Guten Morgen.
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1: Guten Morgen, Eike ist bei uns. Hallo.
0: Herzlich willkommen.
3: Guten Morgen euch.
1: Na, was hast du denn am Wochenende vor? Das steht ja vor der Tür.
3: Eigentlich erstmal nichts.
1: Ja, aber das ist doch auch schon mal schön. Einfach nur entspannen, oder?
3: Bei dem Wetter habe ich gar nichts vor. Also, da mache ich einen schönen ruhigen.
1: Samstag wird es auf jeden Fall heiß. Sonntag kühlt es ein bisschen ab eigentlich im ganzen Land, ne?
0: Ja, insofern kann man diesen heißen Tag mal genießen. Glück. Ins Freibad gehen, entspannen, relaxen, wie sich das gehört. Eike, hast du mitbekommen gestern?
3: Ja, wahrscheinlich im Garten, ja.
0: Ja, genau. Das ist immer schön, ja. Und nicht viel arbeiten, ne? Meine Mutter sitzt immer auf der Wiese, rupft Unkraut. Ich kann das nicht sehen und rupft. Ja,
1: bei kann ich auch nochmal machen.
3: Nee, das ignoriere ich eigentlich.
1: Ich auch meistens.
0: So, Eike, pass auf. 1.000 Euro haben wir gestern verschenkt. Hast du mitbekommen, ja?
3: Das habe ich mitbekommen, ja.
0: Und deshalb wollen wir das heute nochmal machen.
3: Okay, dann sehen wir mal raus. Zu, dass es klappt.
0: Die Messlatte hängt ganz weit oben. Und wir haben für dich heute Buchstaben E wie Eike. Passt ja.
1: Boah, das passt richtig gut.
0: Ne?
1: Kann ja nur Glück bringen.
0: In 30 Sekunden 10 Fragen richtig beantworten, immer mit dem gleichen Anfangsbuchstaben. Weiter gibt's nicht, okay. Also die Antwort muss perfekt sitzen. Bist du bereit?
3: Ich bin bereit.
1: Ganz viel Glück dir.
0: Dann starten deine 30 Sekunden jetzt mit einem Elektroartikel.
3: Eisensäger. Nee, Quatsch.
1: Ja, ist okay. Vogel. Vogel?
3: Was?
1: Vogel jetzt?
3: Vogel. Elster.
0: Mädchenname.
3: Edeltraut.
1: Kontinent.
3: Europa.
0: Material.
3: Eisen.
1: Eissorte.
0: Gibt's bei dir im Garten?
3: Eissorte. Eine Eissorte mit E.
0: Erdbeere.
1: Erdbeeren, so holen ja ganz viele, ne?
0: Ja, man steht da Eisensäge war jetzt nicht ganz so richtig. Also,
1: nicht?
0: Stimmt. Eine elektrische Säge wäre möglich, Espresso-Maschine.
3: Okay, aber wenn man einmal hängt, dann ist es immer durch, ne?
1: Das geht ja auch super schnell.
0: Da, wo eine Steckdose dran ist, ja.
1: 30 Sekunden sind schnell vorbei.
0: Auch, ne? Oder?
1: Ja,
0: auch wenn eine Batterie drin ist.
1: Genau.
0: Ja, Mensch, das war ein gutes.
3: Das ist absolut cool. Gestern angemeldet und heute schon wieder dran.
1: Ja, so muss das sein, oder?
0: So macht das Spaß, Eike. Und wir haben einen tollen Preis für dich. Für 5 Richtige, die Hälfte geschafft.
1: Genau, du bekommst die rote Schlagerradio-Sonnenbrille mit den Herzen zugesetzt. Viel Spaß damit.
3: Und die finde ich so cool. Danke euch.
1: Das ist schön. Da freuen wir uns.
0: Dann wünschen wir dir ein wunderschönes Wochenende. Ja. Genieß den heißen Tag und relax mit Schlagerradio, ja?
3: Ja, euch auch. Danke euch.
1: Viel Spaß.

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1: Der neue Hit von Vanessa Mai, Rohdiamant. 10 Minuten noch bis 8 hier, Schlagerradio.
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1: Was ist los in der Welt der Reichen und Schönen? Hier sind die Promi-News.
3: Kommt die Helene Fischer Show in diesem Jahr zurück oder etwa doch nicht? Genau darüber gibt es gerade neue Gerüchte. Grund sind jetzt ihre beiden angekündigten Konzerte im Dezember in Schladming. Doch das ZDF hat jetzt Entwarnung gegeben. Der Sender hat auf Nachfrage bestätigt, dass weiterhin Gespräche laufen. Also eine Absage ist noch nicht beschlossen. Möglich wäre sogar eine Aufzeichnung bereits dann Ende November. Heißt, für alle Helene Fischer Fans bleibt die Hoffnung auf eine Weihnachtsshow bestehen.
1: Nino D'Angelo hat seinen Bühnenabschied geplant. Er sagte schon, genau am 18. September 29 will er dann in Rente gehen, in Schlagerrente soll Schluss sein. Allerdings, bis dann soll es noch Alben geben, Tourneen. Und wenn danach das Geld aussieht, kommt er wieder zurück. Augenzwinkernd.
3: Ja, okay. Und Sonja Liebing und ihr Mann Markus sind seit 15 Jahren verheiratet. Und das Geheimnis ihrer glücklichen Ehe klingt erstaunlich einfach. Das hat sie jetzt verraten. Ehrlichkeit, gute Gespräche und vor allem gemeinsame Zeit. Auch am Hochzeitstag geht es bei den beiden jetzt nicht um großes Tamtam, sondern sie haben ganz gemütlich geheiratet, bodenständig mit der Familie im Vereinsheim in Köln-Bickendorf. Und sie war damals sogar hochschwanger. Und ihr Brautkleid hat gerade mal 40 Euro gekostet und trotzdem hält die Ehe.
1: Ariana Grande hat noch mehr Liebesnews für uns.
3: Ja.
1: Und zwar gibt es neue Fotos zu sehen, wo sie mit ihrem Ex Ricky zu sehen ist. Die beiden waren ja schon viele Jahre zusammen. Jetzt gibt es vielleicht ein Comeback. Ja? Und vielleicht hängt es auch damit zusammen, dass Ariane nicht mehr auftreten muss, weil sie jetzt sich auch eine Auszeit nimmt. Da kann man sich vielleicht doch wieder ein bisschen um die alte Liebe kümmern. Mehr Promi-News gibt's auf schlagerradio.de.

0: 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Gleich bei uns nach 8, der neue Kerstin Ottit und ich.
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0: Achtung, in Erfurt Blitzer, Wartburgstraße, auf der B92 in Gera-Leumnitz und auf der Bundesstraße 281 in Schmiedefeld.
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9: Ich bin Jerome Nussbaum. Die ostdeutschen Verkehrsminister beraten heute in Gera über ihre gemeinsamen Positionen gegenüber dem Bund. Unter anderem bei der Finanzierung des Bahnverkehrs. Es soll um eine bessere Mobilität für Menschen in ländlichen Regionen gehen. Brandenburgs Verkehrsminister Krumbach fordert vom Bund mehr und langfristige Unterstützung für Bahnprojekte in Ostdeutschland. Er bezeichnete dabei als besonders wichtig verlässliche Zugverbindungen nach Berlin, aber auch zwischen den ostdeutschen Ländern sowie nach Polen und Tschechien. Etwa 1800 Menschen werden in der Eifel vor einem großen Waldbrand in Sicherheit gebracht. Der erste Ort musste am frühen Morgen evakuiert werden.
10: Der Brand hat sich über Nacht so ausgeweitet, dass er Häuser bedroht. Betroffen ist der Hürtgenwalder Ortsteil Gai im Kreis Düren. Die Bewohner wurden aufgerufen, nur die nötigsten privaten Gegenstände sowie Ausweisdokumente und Medikamente mitzunehmen. Es brennen rund 25 Hektar Wald. Die Flammen waren am Abend schon bis auf 500 Meter an Gai herangekommen. Das Feuer sei derzeit außer Kontrolle, heißt es vor Ort. Laut Feuerwehr ist die Lage sehr unübersichtlich. Noah Ulrich, Redaktion.
9: Wegen der anhaltenden Trockenheit und Hitze befürchtet der Deutsche Bauernverband Ernteeinbußen bis hin zu einem möglichen Totalausfall. Verbandspräsident Ruckwied sagte dem Redaktionsnetzwerk Deutschland, man gehe insbesondere beim Weizen von einer unterdurchschnittlichen Ernte aus. Aber auch bei Kartoffeln, Gemüse und Zuckerrüben zeichneten sich erhebliche Ertragseinbußen ab. Zum totalen Ertragsausfall könnte es demnach in südlichen Teilen Deutschlands kommen. US-Vizepräsident Vance hat sich zu einem neuen obersten Ziel im Iran-Krieg geäußert. Nach seinen Worten geht es in erster Linie um niedrige Öl- und Gaspreise für die US-Bürger.
11: Erst als zweites Ziel nannte er bei Fox News, dass der Iran niemals in den Besitz von Atomwaffen gelangen dürfe. Man sei dabei, beides zu erreichen, so Vance. Präsident Trump hatte immer wieder erklärt, dass mit dem Krieg das Hauptziel verfolgt werde, den Iran daran zu hindern, an Atomwaffen zu gelangen. Selbst wenn dies kurzfristige wirtschaftliche Opfer für die US-Bürger bedeute, zum Beispiel durch hohe Kraftstoffpreise. Die werden vor allem durch die Blockade der Straße von Hormuz verursacht. Ulrike Klein, Redaktion.
9: Ein NATO-Kampfjet hat in der Nacht über Lettland eine Drohne abgeschossen. Die lettische Armee sprach von einem ausländischen Flugobjekt und machte Russland verantwortlich. Demnach könnte es sich um eine ukrainische Drohne gehandelt haben, die wegen Russlands elektronischer Kampfführung in den lettischen Luftraum geraten sei. Zwischenzeitlich wurde die Bevölkerung aufgerufen, sich in Sicherheit zu bringen.
1: Jetzt kompetent und zuverlässig das Wetter bei uns in Thüringen. Die Schlagerradio-Wetterreporter melden 20 Grad in Eisenach auf der Wartburg, in Gotha am Kloster und noch 20 Grad in Erfurt am Dom, 19 Grad in Weimar am Bauhausmuseum, in Jena am Jentower und 19 Grad auch in Gera auf dem Rathausturm. Der Tag bei uns heute startet richtig heiter. Im Laufe des Tages gibt es einen Mix aus viel Sonnenschein und nur wenigen Wolken. Die Tageshöchstwerte klettern rauf auf 32 bis 35 Grad. Der Schlagerradio-Wettertrend. Morgen geht es auch heiter weiter mit einem Mix aus Sonne und Wolken. Da liegen die Tageshöchstwerte bei 33 bis 36 Grad und es bleibt überwiegend trocken. Nur mal eine Schauer kann runterkommen.
0: Hier ist der Schlagerradio Verkehrsservice. Im Moment keine Störungen. Staus und Blitzer kostenlos melden. 08079 89 99. Kommen Sie alle gut an.
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0: Guten Morgen, 7:04 jetzt am Freitag.
1: Guten Morgen, das Wochenende steht vor der Tür.
0: Neue Deutsche Welle Musik gleich von Hubert K. nach Eloy de Jong. Hey.

0: der einen Seite hier die Hits der neuen deutschen Welle, auf der anderen Seite die neuesten Schlager. Das ist Schlagerradio. Kerstin Ott kommt nämlich gleich mit tausendmal
1: Nein. Guten Morgen.
0: Schlagerradio hier, es ist 7:55.
1: Blond, braun, rot oder grau, was ist Ihre Haarfarbe? Die verrät nämlich einiges über den Charakter. Mhm. So ganz nach dem Motto, zeig mir deine Haare und ich sag dir, wer du bist. Norm, du hast ja braun, oder?
0: Ja, das ist aber ein bisschen nachgeholfen. Ja, wurde ja leider im Laufe des Lebens immer grauer. Und da dachte ich, nee, ich bin nicht George Clooney. Ich sehe auch nicht ihm ähnlich. Deshalb,
1: ja, man muss gucken, ich so
0: ein bisschen. Und ich hatte in meiner Jugend wirklich alles. Ich hatte blonde Haare, ich hatte knallschwarze Haare gehabt. Dann, ja. Also jetzt bin ich neugierig. Wenn ich blond bin, bin ich ein anderer Typ, als wenn ich schwarz bin. Das ist ja wie bei dir. Du hast ja auch eher dunkel bis blond, ja.
1: Ja, deswegen ist es verwirrend. Ja, das ist eigentlich ganz interessant. Also unsere Haarfarbe kann wirklich beeinflussen, wie andere Menschen uns vor allem wahrnehmen. Das finde ich auch interessant. Braune Haare wirken oft natürlich, ruhig und verlässlich. Blond dagegen mehr offen und mit Lebensfreude wird es verbunden, wenn man jemanden sieht, ne? Und dann, also bei mir ist ja so, ich bin ja eigentlich braunhaarig eher und deswegen ist bei mir natürlich das Spannende.
0: Hilfst du nach sozusagen.
1: Genau, ich will mehr Lebensfreude. Schwarze Haare wirken markant und selbstbewusst. Rote Haare, auffällig, kreativ und individuell.
0: Aha. Ja, da kann man manchmal nichts dafür. Ne? Meine Tante hat rote Haare gehabt. Das war früher, war das immer verpönt. Ach, die roten Haare, das ist aber nicht so.
1: Fuchsig,
0: heutzutage ist das schon richtig angesagt.
1: Sieht toll aus, ne? Also ich finde, das sieht super aus. Und graue Haare strahlen halt irgendwie so Reife aus und Selbstbewusstsein. Und jetzt kommt noch das Lustige. Pinke, blaue oder lila Haare. Damit setzt man wohl ein Statement und ist mutig.
0: Okay.
1: Ja.
0: Dann bleibe ich braun.
1: Ich bleib blond.

0: Wie wird's Wetter? Das erfahren wir gleich genau für alle Informationen hier bei uns in der Region im Maxi-Wochenendwetter für maximalen Spaß um 8.40 Uhr. Jetzt haben wir es 8.18 Uhr. Hier ist Daniela Kilkowski, unsere Ernährungsmedizinerin.
1: Guten Morgen.
0: Morgen.
1: Guten Morgen, Daniela. Aus den USA kommt ja jetzt so eine neue Ernährungspyramide. Die haben die einfach mal auf den Kopf gestellt. Hängen wir in Deutschland mit der alten Pyramide dann noch hinterher?
2: Definitiv nicht. Sondern das wissen wir, diese Ernährungspyramide in Amerika ist nicht von einem medizinischen Verband erstellt worden oder dahinter steht auch keine Forschung, sondern es ist einfach Lobbyismus des Landwirtschaftsverbandes. Mhm. Die Ernährungspyramide kommt aus einer völlig anderen Ecke und hat eigentlich mit seriösen Evidenzen sehr wenig zu tun. Und mehr muss man dazu auch gar nicht sagen.
0: Danke, Daniela, für diese Information. Mehr Tipps, mehr Informationen von ihr zum Lesen und auch zum Hören auf schlagerradio.de.

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7: In Bebra wird geblitzt, in der Luisenstraße, in 30 Acker und in Jena in der Karl-Liebknecht-Straße.
8: Im Irankrieg gibt es zwar positive Signale auf eine Einigung, ein Ende des Konflikts ist aber derzeit nicht absehbar. Jetzt hat sich US-Vizepräsident Vance zu einem neuen obersten Ziel geäußert. Welches soll das denn sein, Jerome, in den Schlager-Radio-Nachrichten?
9: Nach seinen Worten geht es in erster Linie um niedrige Öl- und Gaspreise für die US-Bürger. Erst als zweites Ziel nannte er bei Fox News, dass der Iran niemals in den Besitz von Atomwaffen gelangen dürfe. Man sei dabei, beides zu erreichen, so Vance. Präsident Trump hatte immer wieder erklärt, dass mit dem Krieg das Hauptziel verfolgt werde, den Iran daran zu hindern, an Atomwaffen zu gelangen. Selbst wenn dies kurzfristige wirtschaftliche Opfer für die US-Bürger bedeute, zum Beispiel durch hohe Kraftstoffpreise. Die werden vor allem durch die Blockade der Straße von Hormuz verursacht. Noch nach Deutschland. In der Ostsee vor Rügen treibt ein toter Buckelwal. Das Deutsche Meeresmuseum hat angekündigt, ihn untersuchen zu wollen. Mecklenburg-Vorpommerns Umweltminister Backhaus erhofft sich Erkenntnisse darüber, woran solche Wale in der Ostsee sterben und warum sie überhaupt in die Ostsee gelangen.
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9: Vor den Landtagswahlen im Osten verschärft sich innerhalb des BSW der Streit über den Umgang mit der AfD. Thüringens Infrastrukturminister Schütz sagte dem Nachrichtensender Welt, Parteigründerin Wagenknecht und die BSW-Bundesspitze steuerten einen gefährlichen Kurs, den er nicht mittragen könne. In Nordhausen öffnet heute die neue Mensa der Hochschule. Darin finden künftig bis zu 400 Menschen Platz. Die Kapazität hat sich damit fast verdoppelt. Das Land hat

89 99. Kommen Sie alle gut an. 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Hey.

0: Zeit für Roland Kaiser kommt gleich hier bei Schlagerradio. Guten Morgen, es ist 8.40 Uhr.
1: Das Maxi-Wochenendwetter.
0: Ja, für maximalen Spaß am Wochenende. Was ist los? Wie sieht's Wetter bei uns aus? Inka, bitteschön.
2: Das Wochenende steht vor der Tür. Der Samstag bei uns in Thüringen startet mit viel Sonne. Zeitweise ziehen nur ein paar Wolken durch. Die Tageshöchstwerte in Nordhausen im Norden liegen bei 28 Grad. In Eisenach im Westen wird es 29 Grad. Gera im Osten kommt auf 30 Grad und Sonneberg im Süden auf rund 27 Grad. Wie wär's denn da mit einem Spaziergang durch die Altstadt von Nordhausen? Oder Sie besuchen die Wartburg in Eisenach. Die Nacht zum Sonntag bringt angenehme Abkühlung. Die Temperaturen sinken auf etwa 15 bis 18 Grad. Der Sonntag startet dann wechselhaft mit einem Mix aus Sonne und ein paar Schauern und Gewitter. Die Tageshöchstwerte liegen nur noch bei rund 20 Grad. Wie wär's denn da mit einem Besuch im Hofwiesenpark von Gera? Oder Sie lassen das Wochenende in einem der Biergärten der Region ausklingen. Was auch immer Sie geplant haben, genießen Sie das Wochenende.
0: Also wenigstens einen Tag am Wochenende schön nutzen. Roland Kaiser kommt jetzt mit Wind auf der Haut und Lisa, hier ist Schlagerradio an ihrem Freitagmorgen.

0: heute Nacht. Helene bei Schlagerradio 8.47 Uhr. Wärst du das Wochenende wieder zurück nach Rheinland-Pfalz?
1: Nee.
0: Nee? Mm-mm. Da verpasst du was.
1: Warum? Was ist denn da?
0: Elvis Presley Festival.
1: Oh ja, das wäre natürlich toll gewesen.
0: Ja, also.
1: Schön. Beim nächsten Mal.
2: Es ist Sketch vor 9.
1: Guten Morgen, Anis bei uns, hallo.
0: Guten Morgen.
3: Guten Morgen. So, heute ist Dr. Streche dran.
0: Das ist schön, ja.
3: Ich muss da mal wieder hin zum Herrn Dr. Streche. Meine Beine, die tun mir nämlich so richtig weh. Die sind auch so dick irgendwie.
0: Naja, das passt ja zum ganzen Körper. Was soll ich dazu sagen, Andi?
3: Das ist schon klar. So. Ich fange mal von vorne an. Der Herr Dr. Streche, der hat heute frei.
0: Andi so. Mit dünnen Beinen vor. Das ist dann ein Fass mit Beinen.
1: Bin ich dann die Frau vorne?
0: Ja, natürlich.
3: Du bist die Frau vorne wieder, ja?
0: Genau.
3: Du kannst auch die Frau hinten sein. Ich weiß ja nicht, wo der Raum ist, wo die sitzt.
1: Keine Ahnung.
0: So, was ist denn mein Satz, Herr Schmied?
3: Ich würde sagen, Sie haben Wasser in den Beinen.
0: Das klingt gut, ja.
3: Mehr ist nicht heute.
0: Einfach den Zapfhahn aufmachen und läuft raus.
1: Okay, und ich sage einfach nur guten Tag. Genau.
3: So, ich komm mal rein jetzt, ne? So.
0: So.
1: Guten Tag.
3: Guten Tag. Ach, du lieber Gott, bis ich die Treppe auf war. Das war wirklich, das war
1: haben
3: so
1: Sie es
3: anstrengend.
1: Geschafft, sehr schön. Sie können auch schon gleich durchgehen zum
3: Danke,
1: Dr. Streche.
3: Vielen Dank. So.
0: Hallo, Sie schon wieder.
3: So. Ja, so schnell kann ich nicht, Herr Doktor, ne? Schauen Sie sich doch mal meine Beine an.
0: Ja, das sieht nicht gut aus. Ich klopfe mal drauf. Ich habe das Gefühl, Sie haben Wasser in den Beinen.
3: Aber Herr Doktor, ja? Also ich trinke mein ganzes Leben lang Kaffee, Wein, Bier, Schnaps und Likör. Und jetzt sagen Sie mir, ich habe Wasser in den Beinen? Ja, das kann doch nur vom Zähneputzen kommen, oder?

0: Hier ist der neue Schlagerradio Morgen. Inka und Norman am Start für Sie. Gleich gibt's hier Paris. Einfach nur zum Spaß. Udo Jürgens und Petro Basile. Amore mio. Tolle Sommernummer.
1: Ja, es gibt wieder einen passend zum Sommer. 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
1: Neuester Blitzer kommt rein aus Jena, Humboldtstraße, Achtung 30er-Zone. Dann wird geblitzt bei Taubach und in Gotha steht ein Blitzanhänger in der Benderstraße.
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2: Ich bin Jerome Nussbaum. Die ostdeutschen Verkehrsminister beraten heute in Gera über ihre gemeinsamen Positionen gegenüber dem Bund. Unter anderem bei der Finanzierung des Bahnverkehrs. Es soll um eine bessere Mobilität für Menschen in ländlichen Regionen gehen. Brandenburgs Verkehrsminister Krumbach fordert vom Bund mehr und langfristige Unterstützung für Bahnprojekte in Ostdeutschland. Er bezeichnete dabei als besonders wichtig verlässliche Zugverbindungen nach Berlin, aber auch zwischen den ostdeutschen Ländern sowie nach Polen und Tschechien. Etwa 1800 Menschen werden in der Eifel vor einem großen Waldbrand in Sicherheit gebracht. Der erste Ort musste am frühen Morgen evakuiert werden.
3: Der Brand hat sich über Nacht so ausgeweitet, dass er Häuser bedroht. Betroffen ist der Hürtgenwalder Ortsteil Gai im Kreis Düren. Die Bewohner wurden aufgerufen, nur die nötigsten privaten Gegenstände sowie Ausweisdokumente und Medikamente mitzunehmen. Es brennen rund 25 Hektar Wald. Die Flammen waren am Abend schon bis auf 500 Meter an Gai herangekommen. Das Feuer sei derzeit außer Kontrolle, heißt es vor Ort. Laut Feuerwehr ist die Lage sehr unübersichtlich. Noah Ulrich, Redaktion.
2: Wegen der anhaltenden Trockenheit und Hitze befürchtet der Deutsche Bauernverband Ernteeinbußen bis hin zu einem möglichen Totalausfall. Verbandspräsident Ruckwied sagte dem Redaktionsnetzwerk Deutschland, man gehe insbesondere beim Weizen von einer unterdurchschnittlichen Ernte aus. Aber auch bei Kartoffeln, Gemüse und Zuckerrüben zeichneten sich erhebliche Ertragseinbußen ab. Zum totalen Ertragsausfall könnte es demnach in südlichen Teilen Deutschlands kommen. US-Vizepräsident Vance hat sich zu einem neuen obersten Ziel im Iran-Krieg geäußert. Nach seinen Worten geht es in erster Linie um niedrige Öl- und Gaspreise für die US-Bürger.
4: Erst als zweites Ziel nannte er bei Fox News, dass der Iran niemals in den Besitz von Atomwaffen gelangen dürfe. Man sei dabei, beides zu erreichen, so Vance. Präsident Trump hatte immer wieder erklärt, dass mit dem Krieg das Hauptziel verfolgt werde, den Iran daran zu hindern, an Atomwaffen zu gelangen. Selbst wenn dies kurzfristige wirtschaftliche Opfer für die US-Bürger bedeute, zum Beispiel durch hohe Kraftstoffpreise. Die werden vor allem durch die Blockade der Straße von Hormuz verursacht. Ulrike Klein, Redaktion.
2: Ein NATO-Kampfjet hat in der Nacht über Lettland eine Drohne abgeschossen. Die lettische Armee sprach von einem ausländischen Flugobjekt und machte Russland verantwortlich. Demnach könnte es sich um eine ukrainische Drohne gehandelt haben, die wegen Russlands elektronischer Kampfführung in den lettischen Luftraum geraten sei. Zwischenzeitlich wurde die Bevölkerung aufgerufen, sich in Sicherheit zu bringen.
5: Jetzt kompetent und zuverlässig das Wetter bei uns in Thüringen. Die Schlagerradio-Wetterreporter melden 20 Grad in Eisenach auf der Wartburg, in Gotha am Kloster und noch 20 Grad in Erfurt am Dom, 19 Grad in Weimar am Bauhausmuseum, in Jena am Jentower und 19 Grad auch in Gera auf dem Rathausturm. Der Tag bei uns heute startet richtig heiter. Im Laufe des Tages gibt es einen Mix aus viel Sonnenschein und nur wenigen Wolken. Die Tageshöchstwerte klettern rauf auf 32 bis 35 Grad. Der Schlagerradio-Wettertrend. Morgen geht es auch heiter weiter mit einem Mix aus Sonne und Wolken. Da liegen die Tageshöchstwerte bei 33 bis 36 Grad und es bleibt überwiegend trocken. Nur mal eine Schauer kann runterkommen.
1: Hier ist der Schlagerradio Verkehrsservice. Im Moment keine Störungen. Staus und Blitzer kostenlos melden. 08079 89 99. Kommen Sie alle gut an.
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1: 9:04, schönen Freitag.
5: Guten Morgen, mit uns fallen Sorgen und Stress der Woche ab.
1: Hier ist mein ESC-Herzchen, Sarah Engels. Viel Spaß. Hey.

0: 11 hier Schlagerradio, es war Udo Lindenberg. Die Frau im Hintergrund war Inga Humpe. Ah. Humpe und Humpe waren so ein Megaprojekt. Sie hat bei DÜV mitgesungen, ja, Zweiraumwohnung, all diese Projekte. Großartig, hier ist Schlagerradio in ihrem Freitag.
1: Es gibt jetzt einen neuen Trend, Sonnenbrand als Beauty-Trend auf TikTok natürlich.
0: So gesund ist das aber nicht.
1: Nee, das sogenannte Tan-Maxing. Also man will halt immer weiter Farbe bekommen, cremt sich nicht ein und die jungen Leute machen dann Videos und Fotos und zeigen sich dann so auf TikTok, wie sie ja so frisch aus der Sonne kommen mit knallrotem Gesicht.
0: So wie du auf Mallorca quasi.
1: Richtig, dann, aber ich habe mich ja eingecremt, das ist der Unterschied.
0: Wobei man soll ja auch die erste halbe Stunde uneingecremt in die Sonne gehen, damit man Vitamin D macht.
1: Lustigerweise mache ich das auch so. Ich mache das immer, weil ich will nicht sofort abblocken. Also ich lege mich erstmal kurz an den Strand, lasse so eine halbe Stunde die Sonne auf mich wirken und bis es dann gefährlich wird, fange ich an, mich einzucremen.
0: Ja, aber das ist ja sein eigenes Ding, wie man das macht, ja?
1: Ja, du magst ja auch nicht so gerne Sonnencreme,
0: nein,
1: oder?
0: Nein, Sonnencreme hat Giftstoffe drin im Körper, die durch die Haut aufgenommen werden, die nicht so gesund sind. Da muss man schon raufschauen, was es ist. Gerade besonders gehe ich ja mit meiner Brille dann und gucke, ob da Aluminium drin ist. Weil ja, Aluminium ist ja im Verdacht, Krebs zu erregen, gerade auch bei Frauen, Brustkrebs. Deshalb gibt es ja auch dieses Spray nicht mehr mit Aluminium unter den Armen. Aber wenn ich mir den ganzen Körper mit Aluminium einschmiere, hilft das
1: nicht. Das wäre nicht so gut. Also bist du eher für Tan-Maxing ohne Sonnencreme?
0: Ja, naja, im Schatten sitzen. Da müsst ihr auch, ne? Das ist entspannt.
1: Ja, und ich nehme einfach die Sonnencreme.

0: 20 Minuten nach 9. Wir haben Zeit hier bei Schlagerradio für frische neue Sommermusik. Petro Basile kommt nämlich gleich bei uns.
1: Schlagerfans müssen am kommenden Sonntag einfach mal richtig umplanen, denn immer wieder sonntags fällt aus.
0: Was? Dann heißt es ja nicht immer wieder sonntags. Ja. Was ist
1: diesmal
0: los?
1: Nicht Sonntag.
0: Gibt es einen Grund? Ist ja noch nicht Schluss mit der Show. Die geht ja noch, glaube ich, bis zum 13.09. Und dann ist das große Finale, weil dann wird sie ja aus dem Programm der ARD geschmissen.
1: Ja, leider. Aber nee, es ist noch nicht vorbei, genau. Es geht um Sport. Also im ersten stehen die Leichtathletik-Europameisterschaften in Birmingham an und die Schwimm-Europameisterschaften in Paris. Und deshalb wird halt der Sendeplatz dafür gebraucht. Und man muss leider mal Stefan Moss den Sendeplatz verlassen. Aber er kommt zurück am 23. August und da kommt ganz normal wieder immer wieder sonntags.
2: Okay. Ich hab dich

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4: Achtung, in Erfurt Blitzer Wartburgstraße, auf der B92 in Gera-Leumnitz und auf der Bundesstraße 281 in Schmiedefeld.
5: Im Irankrieg gibt es zwar positive Signale auf eine Einigung, ein Ende des Konflikts ist aber derzeit nicht absehbar. Jetzt hat sich US-Vizepräsident Vance zu einem neuen obersten Ziel geäußert. Welches soll das denn sein, Jerome, in den Schlager-Radio-Nachrichten?
6: Nach seinen Worten geht es in erster Linie um niedrige Öl- und Gaspreise für die US-Bürger. Erst als zweites Ziel nannte er bei Fox News, dass der Iran niemals in den Besitz von Atomwaffen gelangen dürfe. Man sei dabei, beides zu erreichen, so Vance. Präsident Trump hatte immer wieder erklärt, dass mit dem Krieg das Hauptziel verfolgt werde, den Iran daran zu hindern, an Atomwaffen zu gelangen. Selbst wenn dies kurzfristige wirtschaftliche Opfer für die US-Bürger bedeute, zum Beispiel durch hohe Kraftstoffpreise. Die werden vor allem durch die Blockade der Straße von Hormuz verursacht. Noch nach Deutschland. In der Ostsee vor Rügen treibt ein toter Buckelwal. Das Deutsche Meeresmuseum hat angekündigt, ihn untersuchen zu wollen. Mecklenburg-Vorpommerns Umweltminister Backhaus erhofft sich Erkenntnisse darüber, woran solche Wale in der Ostsee sterben und warum sie überhaupt in die Ostsee gelangen.
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6: Vor den Landtagswahlen im Osten verschärft sich innerhalb des BSW der Streit über den Umgang mit der AfD. Thüringens Infrastrukturminister Schütz sagte dem Nachrichtensender Welt, Parteigründerin Wagenknecht und die BSW-Bundesspitze steuerten einen gefährlichen Kurs, den er nicht mittragen könne. In Nordhausen öffnet heute die neue Mensa der Hochschule. Darin finden künftig bis zu 400 Menschen Platz. Die Kapazität hat sich damit fast verdoppelt. Das Land hat 3,5 Millionen Euro in die neue Mensa investiert.
5: Jetzt kompetent und zuverlässig das Wetter bei uns in der Region. Der Tag heute startet heiter. Im Laufe des Tages gibt es einen Mix aus viel Sonnenschein und nur wenigen Wolken. Die Tageshöchstwerte klettern rauf auf 33 bis 35 Grad.
4: Hier ist der Schlagerradio Verkehrsservice. Im Moment keine Störungen. Staus und Blitzer kostenlos.

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0: 9.47 Uhr, Schlagerradio, gleich neue Musik von Mari Reim.
1: Ja, wir gratulieren heute einer wahren Ikone. Hollywood-Star Halle Berry wird 60 Jahre alt.
0: Unglaublich, das sieht man ja wirklich nicht
1: Boah,
0: an.
1: Boah, die sieht so jung aus und richtig
0: und
1: toll,
0: auch
1: ne?
0: schlank. Allerdings, ich habe mitbekommen, seit ihrem 23. Lebensjahr leidet sie unter Diabetes.
1: Oh, das ist nicht
0: und
1: so schön.
0: Und muss da so einige Dinge beachten natürlich, wie jeder andere, der zu viel Zucker sonst
1: hat. Ja, das ist natürlich
0: hat,
1: so, aber sie hat auch eine super Figur, ne?
0: Ja.
1: Aber muss auch sagen, ihre Geschichte, also wie sie das geschafft hat alles, ist fast wie so ein richtiges Drehbuch. Mhm. Bevor sie nämlich zu einer der bekanntesten Schauspielerin der Welt geworden ist, hat sie in Los Angeles zeitweise in einem Obdachlosenheim gelebt und hat dann eben um Rollen gekämpft. Und der große Durchbruch kam dann unter anderem auch mit James Bond, stirbt an einem anderen Tag, wie die Szene hier. Da kommt sie mit ihrem orangenen Bikini aus dem Wasser, schreitet rüber zu James Bond und da gibt es noch ein kleines Schwätzchen. Ob sie einen Drink will.
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0: Ja, mein Name ist Bond.
1: Tolle
0: James
1: Sicht.
0: Bond. Ja,
1: genau.
0: Das auf alle Fälle, ja.
1: Aber sie hat natürlich auch noch ein paar andere Sachen geschafft.
0: Ja, Catwoman hat sie gespielt
1: und
0: Oscars geholt.
3: And the Oscar goes to Halle Berry in Monsters.
0: Wow.
1: Oder hat sie auch wirklich geschockt geguckt in dem Moment, der geht an sie. Ja, war also auf jeden Fall eine krasse Karriere bis jetzt schon, ne?
0: Muss man sagen. Großartige Schauspielerin. Wir gratulieren zum 60. Geburtstag und wünschen
1: alles Gute.

0: Selfie von heute Nacht, wolkenfrei bei Schlagerradio. Mensch, guten Morgen. Inka Norman hier, der neue Schlagerradio Morgen. Gleich jetzt weiter mit Kerstin. Wir wünschen schon mal ein schönes Wochenende. Und hören uns am Montag wieder. Da gibt es eine große Überraschung. Es gibt tolle Preise für Sie zu gewinnen.
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5: A4 Richtung Dresden zwischen Hermsdorf Ost und Rüdersdorf. Blitzer auch am Bahnhof Rennsteig in Richtung Ilmenau. Und B85 Ortseingang Ludwigstadt aus Richtung Lauenstein kommend in Höhe Bauhof.
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6: Ich bin Jerome Nussbaum. Zum Start ins neue Ausbildungsjahr sind in den Thüringer Handwerksbetrieben noch hunderte Plätze unbesetzt. Nach einer ARD-Umfrage bei den Handwerkskammern werden auf den Lehrstellenbörsen derzeit fast 450 freie Stellen angeboten. Vor allem für Kfz-Mechatroniker, Elektriker und Anlagenmechaniker. Die Kammern weisen darauf hin, dass auch nach dem offiziellen Start des Ausbildungsjahres mit einer Lehre begonnen werden kann. BSW-Bundeschefin Mohammed Ali hat vor den Landtagswahlen in Mecklenburg-Vorpommern und auch Sachsen-Anhalt eine Koalition mit der AfD ausgeschlossen. Sie sagte im Deutschlandfunk, die AfD sei programmatisch sehr weit weg vom BSW.
7: Zudem gäbe es zumindest im Landesverband in Sachsen-Anhalt Faschisten und Rechtsextreme. Mit so einer Partei könne man daher nicht koalieren. Über Inhalte wolle man aber mit ihr sprechen. Zuletzt hatte Parteigründerin Wagenknecht von einem Brandmauer-Irrsinn gesprochen. Thüringens AfD-Fraktionschef Höcke bot ihr daraufhin an, sie zur Ministerpräsidentin machen zu wollen. Nach der Aberkennung des Doktortitels von Ministerpräsident Vogt plant er ein Misstrauensvotum. Wagenknecht lehnte aber ab. Noah Ulrich, Redaktion.
6: Wegen eines großen Waldbrandes sind in der Eifel 1800 Menschen aufgerufen worden, ihre Häuser zu verlassen und sich in Sicherheit zu bringen. In der Nacht standen in der Nähe der Ortschaft Gai knapp 25 Hektar in Flammen. Der Ort musste evakuiert werden. Feuerwehreinsatzleiter Timo Pleuß sprach von einer dynamischen Lage.
8: Aufgrund der Trockenheit, heute 30 Grad, wir hatten relativ viel Wind, wir hatten eine geringe Luftfeuchte, haben sich heute tatsächlich mehrere Brände in Hürtgenwald entwickelt, wobei dieser jetzt dementsprechend sehr dynamisch ist. Es ist absolut unklar dann, wie lange die Einsatzlage sich noch anhalten.
6: Laut dem Dürener Landrat Neuthen gab es ein Kronenfeuer, einen Wipfelbrand, bei dem die Flammen sehr schnell die Richtung gewechselt haben. In Warn-Apps wurde auf eine extreme Gefahr hingewiesen. Ein vor Rügen treibender toter Buckelwal soll heute obduziert werden. Die Untersuchung soll Klarheit über die Todesursache schaffen. Noch ist nicht sicher, ob es sich um den Wal handelt, der zuletzt mehrfach unter anderem vor Wismar und auch vor der polnischen Ostseeküste beobachtet wurde. Mecklenburg-Vorpommerns Umweltminister Backhaus will auch geklärt haben, warum zuletzt vermehrt Buckelwale in die Ostsee gelangt sind. Experten gehen davon aus, dass es etwas mit dem gestiegenen Bestand seit Ende des Walfangs im Atlantik zu tun haben könnte. Der Branchenverband der Gas- und Wasserwirtschaft fordert eine Steigerung der Gasimporte. Bei gleichbleibenden wären die Speicher zu Winterbeginn lediglich zu 70% gefüllt, warnte Vorstand Linke in der ARD. Im Februar bekäme man dann ein Problem. Derzeit sind die Speicher zu 47% gefüllt. Grund sind die hohen Gaspreise infolge des Iran-Kriegs.
5: Jetzt kompetent und zuverlässig das Wetter bei uns in Thüringen. Schlagerradio Wetterreporter messen in Eisenach auf der Wartburg und Gotha am Kloster 24 Grad. Erfurt am Dom 26, Weimar am Bauhausmuseum, Jena am Jentower und Gera auf dem Rathausturm 25 Grad. Ja, viel Sonnenschein und bis zu 35 Grad heiß, dazu trocken. Der Schlagerradio Wettertrend. Morgen steigt tagsüber die Hitzegewittergefahr. Und der Schlagerradio-Verkehrsservice zurzeit ohne jetzt besonders lange oder ungewöhnliche Staus. Kennen wir vieles von und dauert auch nicht so lange halt. Melden Sie Staus und Blitzer jederzeit und kostenlos mit der 08000 79 89 99. Vielen Dank und kommen Sie gut an.
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5: Hallöchen, ihr zum kurz nach 10 Uhr Freitagvormittag mit guter Laune Musik jetzt als allererstes Mal von Ross Anthony.

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Gleich für Sie ein richtig lebenslustiges Lied. Roy Bianco und die Abruzzati Boys mit Bella Napoli. Und passend dazu die gute Nachricht, die Lebenserwartung in Deutschland ist gestiegen. Und zwar liegt sie bei Frauen bei 83,6 Jahre und bei Männern bei 79,1 Jahre. Jetzt erstmal noch Nena bei Schlagerradio.

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7: Jetzt kompetent und zuverlässig das Wetter bei uns in der Region. Viel Sonnenschein von früh bis spät mit wenigen dünnen Wolken und dabei trocken. Und die Temperaturen steigen dabei auf 29 Grad allein in Neuhaus am Rennweg, aber bis zu 36 Grad nachher in Erfurt am Dom. Und der Schlagerradio-Verkehrsservice zurzeit ohne jetzt besonders lange oder ungewöhnliche Staus. Kennen wir vieles von und dauert auch nicht so lange halt. Melden Sie Staus und Blitzer jederzeit und kostenlos mit der 08000 79 89 99. Vielen Dank und kommen Sie gut an.
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Tour mit Freunde und davor aktuelle Musik hier bei Schlagerradio für Sie. Laura und Marc haben wir gehört. Ich gebe eine Runde Liebe aus. Und die beiden haben übrigens im Juni ihren 10. Jahrestag gefeiert. Also sind sie jetzt schon länger als 10 Jahre zusammen. Wie ist es eigentlich bei Ihnen, ne? Was war denn so die kürzeste Zeit, die Sie mit jemand zusammen waren? Und was die längste? Schreiben Sie da gerne mal. Vielleicht auch die Gründe dazu, würde mich interessieren. 08000 79 89 99, unsere WhatsApp-Nummer, gern auch für Sprachnachrichten. Zum Teilen hier mit der großen Schlagerradio-Familie.

0: Hochsommerliche Hitze heute und morgen und natürlich sind auch viele an den Seen und Flüssen und am Meer und baden. Gab auch schon viele Badetote, gleich eine Bilanz dazu von der DLRG und was getan werden kann, damit es weniger werden. In 20 Minuten bei Schlagerradio Experten.
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0: Erfurt, Martin Andersen, nächste Straße statt einwärts. Blitzer auch am Ortseingang Taubach aus Richtung Weimar kommend und in Weimar Dürrenbacher Hütte beidseitig.
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7: Ich bin Jerome Nussbaum. Zum Start ins neue Ausbildungsjahr sind in den Thüringer Handwerksbetrieben noch hunderte Plätze unbesetzt. Nach einer ARD-Umfrage bei den Handwerkskammern werden auf den Lehrstellenbörsen derzeit fast 450 freie Stellen angeboten. Vor allem für Kfz-Mechatroniker, Elektriker und Anlagenmechaniker. Die Kammern weisen darauf hin, dass auch nach dem offiziellen Start des Ausbildungsjahres mit einer Lehre begonnen werden kann. BSW-Bundeschefin Mohammed Ali hat vor den Landtagswahlen in Mecklenburg-Vorpommern und auch Sachsen-Anhalt eine Koalition mit der AfD ausgeschlossen. Sie sagte im Deutschlandfunk, die AfD sei programmatisch sehr weit weg vom BSW.
8: Zudem gäbe es zumindest im Landesverband in Sachsen-Anhalt Faschisten und Rechtsextreme. Mit so einer Partei könne man daher nicht koalieren. Über Inhalte wolle man aber mit ihr sprechen. Zuletzt hatte Parteigründerin Wagenknecht von einem Brandmauer-Irrsinn gesprochen. Thüringens AfD-Fraktionschef Höcke bot ihr daraufhin an, sie zur Ministerpräsidentin machen zu wollen. Nach der Aberkennung des Doktortitels von Ministerpräsident Vogt plant er ein Misstrauensvotum. Wagenknecht lehnte aber ab. Noah Ulrich, Redaktion.
7: Wegen eines großen Waldbrandes sind in der Eifel 1800 Menschen aufgerufen worden, ihre Häuser zu verlassen und sich in Sicherheit zu bringen. In der Nacht standen in der Nähe der Ortschaft Gai knapp 25 Hektar in Flammen. Der Ort musste evakuiert werden. Feuerwehreinsatzleiter Timo Pleuß sprach von einer dynamischen Lage.
9: Aufgrund der Trockenheit, heute 30 Grad, wir hatten relativ viel Wind, wir hatten eine geringe Luftfeuchte, haben sich heute tatsächlich mehrere Brände in Hürtgenwald entwickelt, wobei dieser jetzt dementsprechend sehr dynamisch ist. Das ist absolut unklar dann, wie lange die Einsatzlage sich noch anhalten.
7: Laut dem Dürener Landrat Neuthen gab es ein Kronenfeuer, einen Wipfelbrand, bei dem die Flammen sehr schnell die Richtung gewechselt haben. In Warn-Apps wurde auf eine extreme Gefahr hingewiesen. Ein vor Rügen treibender toter Buckelwal soll heute obduziert werden. Die Untersuchung soll Klarheit über die Todesursache schaffen. Noch ist nicht sicher, ob es sich um den Wal handelt, der zuletzt mehrfach unter anderem vor Wismar und auch vor der polnischen Ostseeküste beobachtet wurde. Mecklenburg-Vorpommerns Umweltminister Backhaus will auch geklärt haben, warum zuletzt vermehrt Buckelwale in die Ostsee gelangt sind. Experten gehen davon aus, dass es etwas mit dem gestiegenen Bestand seit Ende des Walfangs im Atlantik zu tun haben könnte. Der Branchenverband der Gas- und Wasserwirtschaft fordert eine Steigerung der Gasimporte. Bei

0: Verbleibenden wären die Speicher zu Winterbeginn lediglich zu 70% gefüllt, warnte Vorstand Linke in der ARD. Im Februar bekäme man dann ein Problem. Derzeit sind die Speicher zu 47% gefüllt. Grund sind die hohen Gaspreise infolge des Iran-Kriegs.
1: Jetzt kompetent und zuverlässig das Wetter bei uns in Thüringen. Schlagerradio Wetterreporter messen in Eisenach auf der Wartburg und Gotha am Kloster 24 Grad. Erfurt am Dom 26, Weimar am Bauhausmuseum, Jena am Jentauer und Gera auf dem Rathausturm 25 Grad. Ja, viel Sonnenschein und bis zu 35 Grad heiß, dazu trocken. Der Schlagerradio Wettertrend. Morgen steigt tagsüber die Hitzegewittergefahr. Und der Schlagerradio Verkehrsservice zurzeit ohne jetzt besonders lange oder ungewöhnliche Staus. Kennen wir vieles von und dauert auch nicht so lange halt. Melden Sie Staus und Blitzer jederzeit und kostenlos mit der 08000 79 89 99. Vielen Dank und kommen Sie gut an.
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1: Es ist kurz nach 11, Freitagvormittag, mit Lieblingsschlager bei uns gleich Hoffmann und Hoffmann und hier erstmal Musik von Michelle.

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0: Vielleicht suchen auch Sie an diesem Wochenende Abkühlung in einem Badesee oder im Fluss oder ja, vielleicht einfach im Freibad um die Ecke. Es kommt immer wieder zu tragischen Unfällen, meistens eben auch in diesen freien Gewässern. Die Deutsche Lebensrettungsgesellschaft, kurz DLRG, hat vergangene Woche eine traurige Zwischenbilanz für dieses Jahr gezogen und die Zahl der tödlichen Badeunfälle veröffentlicht. DLRG-Präsidentin Ute Vogt, wie sehen die Zahlen aus?
2: Aktuell kann man sagen, in den letzten 7 Monaten sind in den Gewässern in Deutschland mindestens 261 Menschen ums Leben gekommen. Das sind 15 Menschen mehr als im gleichen Zeitraum im Jahr zuvor. Und es sind auch die höchsten Zahlen seit 2019. Besonders im Juni, als es so heiß war, gab es einen dramatischen Anstieg. Im Juli sind die Zahlen leicht gesunken, aber es ist trotzdem ein ganz bedenklicher Anstieg insgesamt.
0: Was kann noch getan werden, damit es weniger Badetote gibt?
2: Naja, das A und O ist, dass die Menschen richtig schwimmen lernen. Wir haben erfreulicherweise jetzt ein Modellprojekt Deutschland lernt schwimmen, das der Deutsche Bundestag auf den Weg gebracht hat. Hier werden in den kommenden 4 Jahren Gelder bereitgestellt, um vor allem die Möglichkeiten der Schwimmausbildung in strukturschwachen Regionen und auch für benachteiligte Bevölkerungsgruppen zu verbessern. Das hilft schon mal, aber insgesamt wäre es einfach wichtig, dass Bund, Länder und Gemeinden sich zusammentun, um dafür zu sorgen, dass es flächendeckend genügend Bäder gibt, dass die Grundschulen wieder einfach den Kindern von Anfang an das Schwimmen beibringen können.
0: Dankeschön. Helene Fischer jetzt mit einem Riesenhit hier bei Schlagerradio von hier bis unendlich.

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1: Jetzt kompetent und zuverlässig das Wetter bei uns in der Region. Viel Sonnenschein von früh bis spät mit wenigen dünnen Wolken und dabei trocken. Und die Temperaturen steigen dabei auf 29.

0: sehen Sie wieder mal passende Musik zu diesem Sommer. Vincent Groß, Über uns die Sonne. Und jetzt wieder Neuigkeiten aus der Welt von Schlagerstars. In diesem Fall geht es nämlich gleich los bei Norm Streeche und Inga Klee mit einer Meldung von und über Nino D'Angelo.
1: Nino D'Angelo hat seinen Bühnenabschied geplant. Er sagte schon, genau am 18. September 29 will er dann in Rente gehen. In Schlagerrente soll Schluss sein. Allerdings, bis dahin soll es noch Alben geben, Tourneen. Und wenn danach das Geld aussieht, kommt er wieder zurück. Augenzwinkernd.
2: Ja, okay. Und Sonja Liebing und ihr Mann Markus sind seit 15 Jahren verheiratet. Und das Geheimnis ihrer glücklichen Ehe klingt erstaunlich einfach. Das hat sie jetzt verraten. Ehrlichkeit, gute Gespräche und vor allem gemeinsame Zeit. Auch am Hochzeitstag geht es bei den beiden jetzt nicht um großes Tamtam, sondern sie haben ganz gemütlich geheiratet, bodenständig mit der Familie im Vereinsheim in Köln-Bickendorf. Und sie war damals sogar hochschwanger. Und ihr Brautkleid hat gerade mal 40 Euro gekostet und trotzdem hält die Ehe.
0: Das passt zu Sonja Liebing, so bodenständig wie sie ist. Und wir hören sie auch gleich hier noch mit Ich will mit dir. Erstmal noch Herbie und Vanessa Mai bei Schlagerradio.

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0: A9 Richtung München zwischen Bad Lobenstein und Rudolfstein, kurz vor der Baustelle. Außerdem A4 Richtung Dresden zwischen Wandersleben und Neue-Dietendorf. Und in Erfurt Arnstädter Chaussee stadtauswärts.
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6: Ich bin Jerome Nussbaum. Auf der Landesgartenschau in Leinefelde-Worbis beginnt heute Abend das große Ballonspektakel. Bis Ende nächster Woche starten täglich bis zu 10 Heißluftballons in den Abendhimmel. Das erste Wochenende ist dabei schon komplett ausverkauft. In der Eifel sind etwa 1800 Menschen vor einem großen Waldbrand in Sicherheit gebracht worden. Der erste Ort wurde am frühen Morgen evakuiert. Die Flammen waren am Vormittag nur noch 200 Meter entfernt.
7: Der Brand hat sich über Nacht so ausgeweitet, dass er Häuser bedroht. Betroffen ist der Hürtgenwalder Ortsteil Gai im Kreis Düren. Die Bewohner wurden aufgerufen, nur die nötigsten privaten Gegenstände sowie Ausweisdokumente und Medikamente mitzunehmen. Die Flammen waren am Abend schon bis auf 500 Meter an Gai herangekommen. Das Feuer sei derzeit außer Kontrolle, heißt es vor Ort. Laut Feuerwehr ist die Lage sehr unübersichtlich. Noah Ulrich, Redaktion.
6: Wegen der anhaltenden Trockenheit und Hitze befürchtet der Deutsche Bauernverband Ernteeinbußen bis hin zu einem möglichen Totalausfall. Verbandspräsident Ruckwied sagte dem Redaktionsnetzwerk Deutschland, man gehe insbesondere beim Weizen von einer unterdurchschnittlichen Ernte aus. Aber auch bei Kartoffeln, Gemüse und Zuckerrüben zeichneten sich erhebliche Ertragseinbußen ab. Zum totalen Ertragsausfall könnte es demnach in südlichen Teilen Deutschlands kommen. Ein NATO-Kampfjet hat in der Nacht über Lettland eine Drohne abgeschossen. Die lettische Armee sprach von einem ausländischen Flugobjekt und machte Russland verantwortlich. Demnach könnte es sich um eine ukrainische Drohne gehandelt haben, die wegen Russlands elektronischer Kampfführung in den lettischen Luftraum geraten sei. Zwischenzeitlich wurde die Bevölkerung aufgerufen, sich in Sicherheit zu bringen. Die ostdeutschen Verkehrsminister beraten heute in Gera über ihre gemeinsamen Positionen gegenüber dem Bund. Unter anderem bei der Finanzierung des Bahnverkehrs. Es soll um eine bessere Mobilität für Menschen in ländlichen Regionen gehen. Brandenburgs Verkehrsminister Krumbach fordert vom Bund mehr und langfristige Unterstützung für Bahnprojekte in Ostdeutschland. Er bezeichnete dabei als besonders wichtig verlässliche Zugverbindungen nach Berlin, aber auch zwischen den ostdeutschen Ländern sowie nach Polen und Tschechien. Der Staatsschutz ermittelt zu Protestaktionen mit weißen Hemden und T-Shirts an mehreren Ortseingangsschildern in Sachsen-Anhalt, Mecklenburg-Vorpommern und auch Schleswig-Holstein. Die Kleidungsstücke trugen dabei die Aufschrift „Das letzte Hemd“. Die Sicherheitsbehörden vermuten nach ARD-Informationen die Unterstützer im rechtspopulistischen Protestmilieu. Die genauen Urheber sind aber noch unbekannt.
0: Jetzt kompetent und zuverlässig das Wetter bei uns in Thüringen. Schlagerradio Wetterreporter messen in Eisenach auf der Wartburg und Gotha am Kloster 24 Grad. Erfurt am Dom 26, Weimar am Bauhausmuseum, Jena am Jentower und Gera auf dem Rathausturm 25 Grad. Ja, viel Sonnenschein und bis zu 35 Grad heiß, dazu trocken. Der Schlagerradio Wettertrend. Morgen steigt tagsüber die Hitzegewittergefahr. Und der Schlagerradio-Verkehrsservice zurzeit ohne jetzt besonders lange oder ungewöhnliche Staus. Kennen wir vieles von und dauert auch nicht so lange halt. Melden Sie Staus und Blitzer jederzeit und kostenlos mit der 08000 79 89 99. Vielen Dank und kommen Sie gut an.
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0: So, es ist kurz nach 12 und das heißt bei uns Mittagspausen-Party-Time mit Thomas Anders und Florie Silbereisen. Geht's los?

bitte gerne weiter so bei Schlagerradio. Sowas ähnliches schreibt Regina aus der Perle der Lausitz. Eure Musik ist einfach spitze. Jetzt in der Mittagspausenparty, Marianne Rosenberg.

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1: Jetzt kompetent und zuverlässig das Wetter bei uns in der Region. Viel Sonnenschein von früh bis spät mit wenigen dünnen Wolken und dabei trocken. Und die Temperaturen steigen dabei auf 29 Grad allein in Neuhaus am Rennweg, aber bis zu 36 Grad nachher in Erfurt am Dom. Und der Schlagerradio-Verkehrsservice zurzeit ohne jetzt besonders lange oder ungewöhnliche Staus. Kennen wir vieles von und dauert auch nicht so lange halt. Melden Sie Staus und Blitzer jederzeit und kostenlos mit der 08000 79 89 99. Vielen Dank und kommen Sie gut an.
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1: Neu von Matthias Reim, die Sterne lügen, gerade hier bei Schlagerradio und am Freitag auch immer neue, frische Veranstaltungstipps. Also jetzt für dieses Wochenende, 14. bis 16. August. Da können Sie zum Lichterfest morgen in den Egerpark Erfurt kommen. Tausende Lichter, so zwischen 17 und 23 Uhr, Live-Musik und Shows. Oder bei den Domstufenfestspielen Jesus Christ Superstar bzw. der Bär beißt. Das ganze Wochenende auf dem Domplatz Erfurt. Das spektakuläre Freilichttheater und Musical vor der historischen Kulisse des Erfurter Doms. Oder Handball in der Werner-Assmann-Halle Eisenach. Ein Top-Handballturnier mit Bundesliga-Spitzenteams wie dem SC Magdeburg, der SG Flensburg-Handewitt und dem THSV Eisenach. Viel Spaß bei allem, was Sie tun. Und dazu jetzt Sommermusik von Annemarie Eifeld. 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
1: Freitag, es geht Richtung Wochenende hier bei Schlagerradio. Falls Sie sich auf die Sendung immer wieder sonntags freuen, also komischerweise trotz des Namens, an diesem Sonntag nicht, haben sich Inka Klee und Norm Streiche im neuen Schlagerradio morgen auch drüber unterhalten.
2: Das ist ein Grund, ist ja noch nicht Schluss mit der Show. Die geht ja noch, glaube ich, bis zum 13.09. Und dann ist das große Finale, weil dann wird sie aus dem Programm der ARD geschmissen.
3: Ja, leider. Aber nee, es ist noch nicht vorbei, genau. Es geht um Sport. Also im ersten stehen die Leichtathletik-Europameisterschaften in Birmingham an und die Schwimm-Europameisterschaften in Paris. Und deshalb wird halt der Sendeplatz dafür gebraucht. Und man muss leider mal Stefan Moss den Sendeplatz verlassen, aber er kommt zurück am 23. August und er kommt ganz normal wieder, immer wieder Sonntag.

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0: Michaela Nehbauer. Ein bayerisch-italienisches Musik-Highlight. Immer nur du, sempre solo tu. Mia Bella Amore. Angela Nehbauer, powered by Fiesta Records.
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1: A4 Richtung Dresden zwischen Hermsdorf Ost und Rüdersdorf. Blitzer auch am Bahnhof Rennsteig in Richtung Ilmenau. Und B85 Ortseingang Ludwigstadt aus Richtung Lauenstein kommen in Höhe Bauhof.
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2: Ich bin Jerome Nussbaum. Auf der Landesgartenschau in Leinefelde-Worbis beginnt heute Abend das große Ballonspektakel. Bis Ende nächster Woche starten täglich bis zu 10 Heißluftballons in den Abendhimmel. Das erste Wochenende ist dabei schon komplett ausverkauft. In der Eifel sind etwa 1800 Menschen vor einem großen Waldbrand in Sicherheit gebracht worden. Der erste Ort wurde am frühen Morgen evakuiert. Die Flammen waren am Vormittag nur noch 200 Meter entfernt.
3: Der Brand hat sich über Nacht so ausgeweitet, dass er Häuser bedroht. Betroffen ist der Hürtgenwalder Ortsteil Gai im Kreis Düren. Die Bewohner wurden aufgerufen, nur die nötigsten privaten Gegenstände sowie Ausweisdokumente und Medikamente mitzunehmen. Die Flammen waren am Abend schon bis auf 500 Meter an Gai herangekommen. Das Feuer sei derzeit außer Kontrolle, heißt es vor Ort. Laut Feuerwehr ist die Lage sehr unübersichtlich. Noah Ulrich, Redaktion.
2: Wegen der anhaltenden Trockenheit und Hitze befürchtet der Deutsche Bauernverband Ernteeinbußen bis hin zu einem möglichen Totalausfall. Verbandspräsident Ruckwied sagte dem Redaktionsnetzwerk Deutschland, man gehe insbesondere beim Weizen von einer unterdurchschnittlichen Ernte aus. Aber auch bei Kartoffeln, Gemüse und Zuckerrüben zeichneten sich erhebliche Ertragseinbußen ab. Zum totalen Ertragsausfall könnte es demnach in südlichen Teilen Deutschlands kommen. Ein NATO-Kampfjet hat in der Nacht über Lettland eine Drohne abgeschossen. Die lettische Armee sprach von einem ausländischen Flugobjekt und machte Russland verantwortlich. Demnach könnte es sich um eine ukrainische Drohne gehandelt haben, die wegen Russlands elektronischer Kampfführung in den lettischen Luftraum geraten sei. Zwischenzeitlich wurde die Bevölkerung aufgerufen, sich in Sicherheit zu bringen. Die ostdeutschen Verkehrsminister beraten heute in Gera über ihre gemeinsamen Positionen gegenüber dem Bund. Unter anderem bei der Finanzierung des Bahnverkehrs. Es soll um eine bessere Mobilität für Menschen in ländlichen Regionen gehen. Brandenburgs Verkehrsminister Krumbach fordert vom Bund mehr und langfristige Unterstützung für Bahnprojekte in Ostdeutschland. Er bezeichnete dabei als besonders wichtig verlässliche Zugverbindungen nach Berlin, aber auch zwischen den ostdeutschen Ländern sowie nach Polen und Tschechien. Der Staatsschutz ermittelt zu Protestaktionen mit weißen Hemden und T-Shirts an mehreren Ortseingangsschildern in Sachsen-Anhalt, Mecklenburg-Vorpommern und auch Schleswig-Holstein. Die Kleidungsstücke trugen dabei die Aufschrift „Das letzte Hemd“. Die Sicherheitsbehörden vermuten nach ARD-Informationen die Unterstützer im rechtspopulistischen Protestmilieu. Die genauen Urheber sind aber noch unbekannt.
1: Jetzt kompetent und zuverlässig das Wetter bei uns in Thüringen. Schlagerradio Wetterreporter messen in Eisenach auf der Wartburg und Gotha am Kloster 24 Grad. Erfurt am Dom 26, Weimar am Bauhausmuseum, Jena am Jentower und Gera auf dem Rathausturm 25 Grad. Ja, viel Sonnenschein und bis zu 35 Grad heiß, dazu trocken. Der Schlagerradio Wettertrend. Morgen steigt tagsüber die Hitzegewittergefahr. Und der Schlagerradio Verkehrsservice zurzeit ohne jetzt besonders lange oder ungewöhnliche Staus. Kennen wir vieles von und dauert auch nicht so lange halt. Melden Sie Staus und Blitzer jederzeit und kostenlos mit der 08000 79 89 99. Vielen Dank und kommen Sie gut an.
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1: Ja, Tag, es ist kurz nach 1, Freitagnachmittag und dazu jetzt Musik von Silly mit Schauspielerin Anna Loos. Deine Stärken.

0: Vielleicht auch Ihr Lieblingslied hier von Anna-Karina Wojcik bei Schlagerradio gerade unzensiert, also Emilios schon. Emilio ist 13 und hat Anna-Karina Wojcik Fanpost geschrieben.
1: Der hat mir auch was gemalt, einen ganz, ganz, ganz, ganz süßen Text mir auch geschrieben. Bekommt jetzt eine ganz süße Antwort.
0: Emilio wartet auf 5 Antworten auf 5 Fragen, die er Anna-Karina geschickt hat. Jetzt Stefan Waggershausen bei Schlagerradio.

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6: Jetzt kompetent und zuverlässig das Wetter bei uns in der Region. Viel Sonnenschein von früh bis spät mit wenigen dünnen Wolken und dabei trocken. Und die Temperaturen steigen dabei auf 29 Grad allein in Neuhaus am Rennweg, aber bis zu 36 Grad nachher in Erfurt am Dom. Und der Schlagerradio-Verkehrsservice zurzeit ohne jetzt besonders lange oder ungewöhnliche Staus. Kennen wir vieles von und dauert auch nicht so lange halt. Melden Sie Staus und Blitzer jederzeit und kostenlos mit der 08000 79 89 99. Vielen Dank und kommen Sie gut an.
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0: letzter Aufruf für zwei Piloten über den Brücken.
1: Take one, take two, was liegt heute an, Kollege Olo?
2: Guten Morgen, Captain. Oh, die Flusspegel in Deutschland sinken immer dramatischer.
1: Ja, die ganze Fahrradindustrie ist schon genervt.
2: Warum die?
1: Ja, weil die Leute mittlerweile nicht mehr die Orte finden, um die alten Drahtesel zu entsorgen. Achtung, Captain Crew, Fräulein Schieber, bitte ins Cockpit.
3: Ja, Captain.
1: Alles gut bei Ihnen da hinten?
3: Ja, haben Sie gehört? Der Innenminister Dobrindt will den deutschen Geheimdienst ausbauen.
1: Und er selbst ist dann M? Ja, ein bisschen albern, so mit so einem bayerischen Touch, ne?
3: Ja, auf jeden Fall sollen Sabotage und Cyberattacken und so bekämpft werden.
1: Oh, mit echten Geheimagenten? Mit der Lizenz zum Töten? Na gut, Cyberkrieg, eher Lizenz zum Löten.
3: Haha, ein deutscher James Bond, das wär's ja.
1: Ja, ein echter deutscher James Bond. Nur eben, dass er keine Austern und Kaviar isst. Vegan halt, ne? Und Wodka Martini wird weder geschüttelt noch gerührt, weil Alkohol ist auch nicht mehr so in, nicht? Promillegrenze und so. Ach ja, und diese Frauengeschichten immer, die Zeiten sind auch vorbei, ne?
3: Aber eine schicke Pistole.
1: Naja, als Q macht der Pistorius auch nicht die beste Figur. Stichwort Ladehemmungen und so, ne?
3: Ja, dann halt eben nur ein schickes Auto. So mit Spielereien wie Ölspritze, Nebelwerfer und Schleudersitz.
1: Ja klar, und nach 2 Kilometern Verfolgungsjagd muss er an die nächste E-Ladesäule.
4: Entschuldigung, wird gerüttelt und nicht geschürt?
5: Nein.
1: So, London Flugroute Tower meldet, der Mario Vogt dreht einen neuen Bond-Film.
3: Oh, welchen denn?
1: Ja, eine Hommage an Dr. No. Nur eben No Doctor.
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0: Wissen Sie was? Heute ist nationaler Wassereistag in den USA. Aber wow, da habe ich sofort Assoziationen. Wissen Sie noch diese kleinen Wassereisstangen, die man wirklich, glaube ich, für 5 Pfennig am Kiosk bekommen hat, in den tollsten Farben? Ja, die gibt es jetzt im Big Pack auch zu kaufen oder zum selber einfrieren. Und zum Wassereis passt Sommermusik. Gleich das neue Lied von Marie Rein mit dabei.
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0: Erfurt, Martin Andersen, nächste Straße statt einwärts. Blitzer auch am Ortseingang Taubach aus Richtung Weimar kommend und in Weimar Dürrenbacher Hütte beidseitig.
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4: Ich bin Silke Reich. An der Bauhaus-Universität Weimar haben Forscher gereinigtes Abwasser zum Bewässern von Pflanzen getestet. Die Pflanzen wuchsen dabei gut und brachten sogar bis zu 20% mehr Ertrag. Vor allem für die Landwirtschaft könnte das in trockenen Zeiten interessant sein. Bisher wurde das Verfahren nur im Gewächshaus getestet. Demnächst sollen Versuche auf Feldern in Thüringen folgen. Der große Waldbrand in der Eifel breitet sich weiter aus. Im Kreis Düren mussten mehr als 2000 Menschen ihre Häuser verlassen. Die Flammen sind teilweise bis dicht an Wohnhäuser herangekommen.
5: Hunderte Einsatzkräfte und mehrere Hubschrauber kämpfen gegen das Feuer. Wind und alte Munition aus dem Zweiten Weltkrieg im Waldboden erschweren die Löscharbeiten. Der Rauch zieht inzwischen bis nach Bonn und ins Ruhrgebiet. Die Feuerwehr rechnet damit, dass der Einsatz noch mehrere Tage dauern wird. Timo Wiesner, Redaktion.
4: Ein großer Waldbrand an der kroatischen Adriaküste hat mehrere Menschen verletzt und Häuser zerstört. Besonders betroffen ist die Gegend um Omiš, südlich von Split. Mehr als 1000 Menschen mussten zeitweise in Sicherheit gebracht werden, darunter auch viele Touristen. Einige wurden mit Schiffen evakuiert. Hunderte Feuerwehrleute und mehrere Löschflugzeuge waren im Einsatz. Inzwischen ist die Lage weitgehend unter Kontrolle. Auf Sizilien ist der Flughafen Catania wegen des Ausbruchs des Ätna erneut geschlossen worden. Bis morgen früh um 2 Uhr sollen dort keine Flugzeuge starten oder landen. Seit Beginn des Vulkanausbruchs vor einer Woche wurden bereits hunderte Flüge gestrichen, verspätet oder umgeleitet. Wie es weitergeht, hängt vor allem von der Vulkanasche und der Windrichtung ab. Der Iran soll in der Straße von Hormuz 2 Schiffe aus den Vereinigten Arabischen Emiraten angegriffen haben. Die Schiffe gehören zum staatlichen Ölkonzern ADNOC. Verletzt wurde niemand. Die Emirate verurteilen den Angriff scharf und sprachen von einer Gefahr für die Region und die weltweite Energieversorgung. Die Straße von Hormuz ist eine der wichtigsten Routen für den weltweiten Öltransport.
0: Jetzt kompetent und zuverlässig das Wetter bei uns in Thüringen. Und Schlagerradio Wetterreporter messen jetzt in Eisenach auf der Wartburg 32 Grad, Gotha am Kloster 33, Erfurt am Dom, Weimar am Bauhausmuseum, Jena am Jentower und auch Gera auf dem Rathausturm 32 Grad. 33 bis 35 sind sogar noch möglich mit maximal harmlosen dünnen Schleierwolken am blauen Himmel und der Schlagerradio Wettertrend. Morgen dann erstmal Sonnenschein, vom Westen dichtere Wolken, nachmittags zwischen Harz und Rhön Schauer und Gewitter, heißer 34 bis 38 Grad. Und der Schlagerradio-Verkehrsservice zurzeit ohne jetzt besonders lange oder ungewöhnliche Staus. Kennen wir vieles von und dauert auch nicht so lange halt. Melden Sie Staus und Blitzer jederzeit und kostenlos mit der 08000 79 89 99. Vielen Dank und kommen Sie gut an.
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0: Freitagnachmittag, es ist kurz nach 2, wir steuern aufs Wochenende zu. Gleich mit einem Duett von Ramon Roselli und Nelson Müller. Hier ist Sarah Connor.

Ein Brocken Spanisch können sie bestimmt auch. Und auch Marie Reim hat mindestens das Tequero drauf, haben wir gerade hier gehört bei Schlagerradio. 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
1: A9 Richtung München zwischen Bad Lobenstein und Rudolfstein, kurz vor der Baustelle. Außerdem A4 Richtung Dresden zwischen Wandersleben und Neue-Dietendorf. Und in Erfurt Arnstädter Chaussee stadtauswärts.
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2: Ich bin Silke Reich. Die Stadt Weimar will weitere Kopfsteinpflasterstraßen glatter machen. Ende Oktober soll eine Schleifmaschine zwischen Karlsstraße und Jakobsstraße zum Einsatz kommen. Das Pflaster wird dadurch ebener und rutschfester, vor allem für Radfahrer und Menschen mit eingeschränkter Mobilität. Ein erster Test war bei Anwohnern und Nutzern gut angekommen. Die Stadt Gera hat ihre Familienumfrage bis zum 23. August verlängert. Dabei geht es darum, wie familienfreundlich die Stadt ist und was noch verbessert werden kann. Gefragt wird zum Beispiel nach Kinderbetreuung, Angeboten des Jugendamtes und der Vereinbarkeit von Familie und Beruf. Die Umfrage läuft anonym und ist auf der Internetseite der Stadt zu finden.
1: Jetzt kompetent und zuverlässig das Wetter bei uns in der Region. Viel Sonnenschein von früh bis spät mit wenigen dünnen Wolken und dabei trocken. Und die Temperaturen steigen dabei auf 29 Grad allein in Neuhaus am Rennweg, aber bis zu 36 Grad nachher in Erfurt am Dom. Und der Schlagerradio Verkehrsservice zurzeit ohne jetzt besonders lange oder ungewöhnliche Staus. Kennen wir vieles von und dauert auch nicht so lange halt. Melden Sie Staus und Blitzer jederzeit und kostenlos mit der 08000 79 89 99. Vielen Dank und kommen Sie gut an.
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0: Tolle Melodien und kluge Worte, ja, das ist oft bei Heinz-Rudolf Kunze, haben wir gerade gehört. Meine eigenen Wege hier bei Schlagerradio. Heute und morgen noch heiß, aber morgen schon nicht mehr mit so viel Sonne. Wetterumstellung, mehr weiß Inka Klee vom neuen Schlagerradio morgen.
1: Das Wochenende steht vor der Tür. Der Samstag bei uns in Thüringen startet mit viel Sonne. Zeitweise ziehen nur ein paar Wolken durch. Die Tageshöchstwerte in Nordhausen im Norden liegen bei 28 Grad. In Eisenach im Westen wird es 29 Grad. Gera im Osten kommt auf 30 Grad und Sonneberg im Süden auf rund 27 Grad. Wie wäre es denn da mit einem Spaziergang durch die Altstadt von Nordhausen? Oder Sie besuchen die Wartburg in Eisenach. Die Nacht zum Sonntag bringt angenehme Abkühlung. Die Temperaturen sinken auf etwa 15 bis 18 Grad. Der Sonntag startet dann wechselhaft mit einem Mix aus Sonne und ein paar Schauern und Gewitter. Die Tageshöchstwerte liegen nur noch bei rund 20 Grad. Wie wäre es denn damit einem Besuch im Hofwiesenpark von Gera? Oder Sie lassen das Wochenende in einem der Biergärten der Region ausklingen. Was auch immer Sie geplant haben, genießen Sie das Wochenende.

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0: Was für ein Ideenschlager über Aloe Vera. Julian Reim und ich denke da wirklich immer an meinen Urlaub Anfang der 2000er und zwar auf Fuerteventura, wo ganz viel Aloe Vera wächst und da habe ich mir dann auch auf so einem Markt so ein Gel gekauft, raufgeschmiert. Voll klebrig irgendwie. Also, nee, das war nichts für mich. Vielleicht war es irgendwie blöd verarbeitet. Manche, vielleicht auch Sie, schwören darauf, direkt eine Aloe Vera Pflanze und dann irgendwie dieses Abschneiden da so ein Blatt sozusagen, so ein fleischiges und sich das direkt ins Gesicht schmieren, soll irgendwie jünger machen. Tja, wer weiß. Können Sie ja mal schreiben, ob Sie da ein Fan von sind. 08000 79 89 99, so erreichen Sie uns immer kostenlos mit WhatsApp.
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0: Gleich drei, da haben wahrscheinlich schon viele von Ihnen frei und genießen hoffentlich nochmal das Sommerwochenende, auch wenn es sehr heiß wird. Aber wer weiß, nachher meckern wir wieder, wenn es zu kalt wird. Gleich bei Emmy Solana zum Beispiel das neue Lied von Jolina Drews mit dabei in einer guten Viertelstunde.
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8: Aktuell in Gera auf dem Stadtring Südost und auch in Gotha auf der Reinhardsbrunner Straße. Danke an Caro.
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9: Ich bin Silke Reich. An der Bauhaus-Universität Weimar haben Forscher gereinigtes Abwasser zum Bewässern von Pflanzen getestet. Die Pflanzen wuchsen dabei gut und brachten sogar bis zu 20% mehr Ertrag. Vor allem für die Landwirtschaft könnte das in trockenen Zeiten interessant sein. Bisher wurde das Verfahren nur im Gewächshaus getestet. Demnächst sollen Versuche auf Feldern in Thüringen folgen. Der große Waldbrand in der Eifel breitet sich weiter aus. Im Kreis Düren mussten mehr als 2000 Menschen ihre Häuser verlassen. Die Flammen sind teilweise bis dicht an Wohnhäuser herangekommen.
10: Hunderte Einsatzkräfte und mehrere Hubschrauber kämpfen gegen das Feuer. Wind und alte Munition aus dem Zweiten Weltkrieg im Waldboden erschweren die Löscharbeiten. Der Rauch zieht inzwischen bis nach Bonn und ins Ruhrgebiet. Die Feuerwehr rechnet damit, dass der Einsatz noch mehrere Tage dauern wird. Timo Wiesner, Redaktion.
9: Ein großer Waldbrand an der kroatischen Adriaküste hat mehrere Menschen verletzt und Häuser zerstört. Besonders betroffen ist die Gegend um Omiš, südlich von Split. Mehr als 1000 Menschen mussten zeitweise in Sicherheit gebracht werden, darunter auch viele Touristen. Einige wurden mit Schiffen evakuiert. Hunderte Feuerwehrleute und mehrere Löschflugzeuge waren im Einsatz. Inzwischen ist die Lage weitgehend unter Kontrolle. Auf Sizilien ist der Flughafen Catania wegen des Ausbruchs des Ätna erneut geschlossen worden. Bis morgen früh um 2 Uhr sollen dort keine Flugzeuge starten oder landen. Seit Beginn des Vulkanausbruchs vor einer Woche wurden bereits hunderte Flüge gestrichen, verspätet oder umgeleitet. Wie es weitergeht, hängt vor allem von der Vulkanasche und der Windrichtung ab. Der Iran soll in der Straße von Hormuz zwei Schiffe aus den Vereinigten Arabischen Emiraten angegriffen haben. Die Schiffe gehören zum staatlichen Ölkonzern ADNOC. Verletzt wurde niemand. Die Emirate verurteilen den Angriff scharf und sprachen von einer Gefahr für die Region und die weltweite Energieversorgung. Die Straße von Hormuz ist eine der wichtigsten Routen für den weltweiten Öltransport.
8: Jetzt kompetent und zuverlässig das Wetter bei uns in Thüringen. Schlagerradio Wetterreporter melden derzeit 34 Grad in Eisenach auf der Wartburg, 33 Grad in Gotha am Kloster, 35 Grad in Erfurt am Dom und auch in Weimar am Bauhausmuseum, 34 Grad in Jena am Jentower und auch in Gera auf dem Rathausturm. Aktuell strahlender Sonnenschein, der Schlagerradio Wettertrend, morgen am Samstag maximal leicht bewölkt mit Höchstwerten bis zu 36 Grad. Der Schlagerradio-Verkehrsservice. Derzeit nichts Auffälliges auf den Straßen. Wenn Sie doch noch was gesehen haben, melden Sie Staus und Blitzer gern kostenlos unter der 08000 79 89 99. Kommen Sie gut an.
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8: Hallo, kurz nach drei am Freitagnachmittag. Ich begleite Sie in Richtung Wochenende. Und das jetzt mit Yvonne Katterfeld. Und die hat nicht viel zu tun, versucht trotzdem, die Wolken weiterzuschieben. Für dich.

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0: Julina Drews, durch und durch hier am Freitagnachmittag bei Schlagerradio Hör auf dein Herz. Heute früh ging es beim neuen Schlagerradio Morgen mit Inka und Norman um verschiedene Haarfarben.
1: Ja, unsere Haarfarbe kann wirklich beeinflussen, wie andere Menschen uns vor allem wahrnehmen. Das finde ich auch interessant. Braune Haare wirken oft natürlich, ruhig und verlässlich. Blond dagegen mehr offen und mit Lebensfreude wird es verbunden, wenn man jemanden sieht, ne? Und dann, also bei mir ist ja so, ich bin ja eigentlich braunhaarig eher und deswegen ist bei mir natürlich das Spannende.
2: Hilfst du nach sozusagen.
1: Genau, ich will mehr Lebensfreude. Schwarze Haare wirken markant und selbstbewusst. Rote Haare auffällig kreativ und individuell.
0: Ah. Ja, da kann ich auch mal ein bisschen aus dem Nähkästchen plaudern. Ich hatte schon jede erdenkliche Haarfarbe. Lila, rosa, blau, grau, blond, schwarz. Und mittlerweile bin ich bei so einem Rotbraun angekommen. Also laut meiner Friseurin schon auf einem Blond-Spektrum. Aber so oder so kann ich das wirklich bestätigen. Ich habe mich auch mit jeder Haarfarbe anders gefühlt.

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1: Aktuell in Großenstein auf der Ronneburger Straße und in Jena am Planetarium. Danke an Susi.
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2: Ich bin Silke Rech. Die Stadt Weimar will weitere Kopfsteinpflasterstraßen glatter machen. In Oktober soll eine Schleifmaschine zwischen Karlsstraße und Jakobstraße zum Einsatz kommen. Das Pflaster wird dadurch ebener und rutschfester, vor allem für Radfahrer und Menschen mit eingeschränkter Mobilität. Ein erster Test war bei Anwohnern und Nutzern gut angekommen. Die Stadt Gera hat ihre Familienumfrage bis zum 23. August verlängert. Dabei geht es darum, wie familienfreundlich die Stadt ist und was noch verbessert werden kann. Gefragt wird zum Beispiel nach Kinderbetreuung, Angeboten des Jugendamtes und der Vereinbarkeit von Familie und Beruf. Die Umfrage läuft anonym und ist auf der Internetseite der Stadt zu finden.
1: Jetzt kompetent und zuverlässig das Wetter bei uns in der Region. Aktuell strahlender Sonnenschein hier bei uns in Thüringen, der Schlagerradio-Wettertrend. Morgen am Samstag maximal leicht bewölkt mit Höchstwerten bis zu 36 Grad. Der Schlagerradio-Verkehrsservice. Derzeit nichts Auffälliges auf den Straßen. Wenn Sie doch noch was gesehen haben, melden Sie Staus und Blitzer gern kostenlos unter der 08000 79 89 99. Kommen Sie gut an.
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0: Pietro Basile, keine ist wie du, hier bei Schlagerradio, hör auf dein Herz und gleich Stereo Act zusammen mit Lena Marie Engel, wir feiern. Ja, und die Frage, die sich viele bestimmt stellen, ist, wie kommen denn so Duos auf ihren Namen? Und die Frage haben Stereo Act jetzt auf Instagram beantwortet und gleich noch hinterher, wie Lena Marie Engel denn dazu gekommen ist.
1: Wir hatten viele Namen, Star Poppers, Rick und Ricks.
2: Klang so unseriös.
1: Und dann hieß es, Rick und Ricks können wir nicht machen, klingt wie so ein Volksmusik-Duo.
2: Richtig.
1: Ich habe Sebastian angerufen. Ich sage, Sebastian, wir brauchen mal einen Namen.
3: Ja?
1: Er war gerade am Rasenmähen. Ah, nee, du wolltest Rasenmähen, ne?
2: Nee, ich habe Rasen gemäht.
1: Aber du hast Rasenmähen. Und dann kam die springende Idee und dann haben mich angerufen, ey, machen wir hier Stereo Act. Ich sage, ist geil. Geht los.
2: Stereo sind zwei und Act sind wir sowieso und daher passt das ja.
3: Ach, so war's.
1: So war das.
2: Richtig.
1: Und dann kam Lena später dazu.
3: Genau, über Clubhouse.
1: Da habe ich ihre ersten Songs in der Badewanne gehört. Sowas.
3: Herrlich.
0: Mensch, in der Badewanne. Ja, also ich glaube, da kann man richtig gut Musik hören und mal das Ganze in sich aufsaugen und überlegen, passt das denn zu uns? Hat ja gut geklappt.

0: vor vier am Freitagnachmittag. Ich begleite Sie und das jetzt gleich mit absoluten Hits von Joachim Witt und auch Vanessa Mai ist mit dabei. Und außerdem verrät uns Mitch Keller, was sein absoluter Sommersong des Jahres 2026 ist.
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0: Aktuell in Mühlhausen an der Chaussee und in Rudolstadt auf der Schlossstraße. Danke an Benny.
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9: Ich bin Silke Reich. Thüringens Ministerpräsident Vogt wehrt sich vor Gericht gegen die Aberkennung seines Doktortitels. Der CDU-Politiker hat Klage beim Verwaltungsgericht Chemnitz eingereicht. Die TU Chemnitz hatte Vogt den Titel nach einer längeren Prüfung entzogen, weil er in seiner Doktorarbeit unsauber gearbeitet haben soll. Vogt hält die Entscheidung für rechtlich fragwürdig. Der große Waldbrand in der Eifel ist weiter außer Kontrolle. Im Hürtgenwald im Kreis Düren brennen inzwischen rund 300 Hektar Wald.
10: Mehr als 2000 Menschen mussten ihre Häuser verlassen. Die Flammen sind teilweise nur noch rund 150 Meter vom Ort entfernt. Rund 300 Einsatzkräfte und mehrere Hubschrauber kämpfen gegen das Feuer. Auch Bundeswehrsoldaten helfen mit. Rauch und Brandgeruch ziehen inzwischen bis nach Bonn und in weitere Teile von Nordrhein-Westfalen. Der Löscheinsatz könnte noch mehrere Tage dauern. Die evakuierten Bewohner können vorerst nicht zurück in ihre Häuser. Noah Ulrich, Redaktion.
9: Auch in Frankreich und England kämpfen Feuerwehrleute gegen zahlreiche Waldbrände. Im Südwesten Frankreichs mussten mehr als 500 Menschen wegen eines neuen Feuers ihre Häuser verlassen. In den englischen West Midlands haben die Flammen bereits mehrere Häuser zerstört. Die Löscharbeiten werden durch die große Hitze erschwert. Gestern wurden in Großbritannien mehr als 38 Grad gemessen. NATO-Kampfjets haben über Lettland eine Drohne abgeschossen. Dafür waren italienische Eurofighter und türkische F-16 aufgestiegen. Ein italienischer Jet schoss die Drohne schließlich ab. Woher sie kam, ist noch unklar. In der Vergangenheit waren bereits mehrfach Drohnen aus dem Ukraine-Krieg in den Luftraum von NATO-Staaten gelangt. Die Behörden schließen auch gezielte Provokationen durch Russland nicht aus. Deutsche und brasilianische Ermittler haben eine internationale Betrügerbande aufgespürt. Die Täter sollen deutsche Bankkunden beim Online-Banking um mehrere Millionen Euro gebracht haben. Bei einer großen Razzia in Brasilien wurden vier Verdächtige festgenommen und zahlreiche Gebäude durchsucht. Weitere mutmaßliche Täter wurden in Europa identifiziert. Die Bande soll eine Sicherheitslücke bei einem Zahlungsdienstleister ausgenutzt haben.
0: Jetzt kompetent und zuverlässig das Wetter bei uns in Thüringen. Schlagerradio-Wetterreporter melden derzeit 34 Grad in Eisenach auf der Wartburg, 33 Grad in Gotha am Kloster, 35 Grad in Erfurt am Dom und auch in Weimar am Bauhausmuseum, 34 Grad in Jena am Jentower und auch in Gera auf dem Rathausturm. Aktuell strahlender Sonnenschein, der Schlagerradio-Wettertrend morgen am Samstag. Maximal leicht bewölkt mit Höchstwerten bis zu 36 Grad. Der Schlagerradio-Verkehrsservice. Derzeit nichts Auffälliges auf den Straßen. Wenn Sie doch noch was gesehen haben, melden Sie Staus und Blitzer gern kostenlos unter der 08000 79 89 99. Kommen Sie gut an.
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0: Hallo, kurz nach vier am Freitagnachmittag. Ich begleite Sie in Richtung Feierabend und das jetzt mit einer Misere von Beatrice Egli. Verliebt, verlobt, verflixt nochmal.

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1: Vanessa Mai mit ihrem Rohdiamant hier bei Schlagerradio, hör auf dein Herz. Vor einigen Wochen habe ich Mitch Keller auf einer Veranstaltung getroffen und wollte von ihm wissen, was denn sein absoluter Sommersong 2026 ist. Und das Ganze fiel ihm allerdings ein wenig schwer, weil er direkt von der Bühne kam und danach das Hirn wohl so ein bisschen leer war, wie er selbst sagte.
2: Ach Mensch, es gibt so viele schöne Songs, aber mir fällt jetzt gerade keine ein und ich möchte nicht so einfältig sein und jetzt einfach nur meinen einen Song von mir nennen, deswegen sage ich jetzt mal hier dieses Bella, Bella, Napoli. Das ist immer geil. Das macht mir gute Laune und da denke ich mir immer, scheiße, warum hast du den nicht geschrieben? So.
1: Ja, da kann ich mich nur anschließen. Bella Napoli finde ich auch grandios. Aber da er es ja nicht sagen wollte, sag ich es jetzt. Einer meiner absoluten Sommersongs diesen Jahres ist auf jeden Fall Mitch Keller mit So ist der Sommer.

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7: Aktuell in Gera auf dem Stadtring Südost und auch in Gotha auf der Reinhardsbrunner Straße. Danke an Caro.
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8: Ich bin Silke Reich. Im Landkreis Schmalkalden-Meiningen darf ab morgen kein Wasser mehr mit Pumpen aus Bächen, Flüssen und Quellen geholt werden. Grund ist die anhaltende Trockenheit. Viele Gewässer führen derzeit zu wenig Wasser. Das Verbot gilt auch für die Bewässerung von Gärten und Feldern. Wasser mit Eimern oder Gießkannen zu holen bleibt erlaubt. Zum Schulstart fahren die Straßenbahnen in Erfurt wieder auf ihren gewohnten Strecken. Die Bauarbeiten an den Gleisen in der Bahnhofsunterführung werden pünktlich zum Ende der Sommerferien fertig. Ab Montag fahren deshalb alle Straßenbahnlinien wieder regulär. Bei der Linie 5 ändern sich außerdem einige Abfahrtszeiten.
7: Jetzt kompetent und zuverlässig das Wetter bei uns in der Region. Aktuell strahlender Sonnenschein hier bei uns in Thüringen, der Schlagerradio-Wettertrend. Morgen am Samstag maximal leicht bewölkt mit Höchstwerten bis zu 36 Grad. Der Schlagerradio-Verkehrsservice. Derzeit nichts Auffälliges auf den Straßen. Wenn Sie doch noch was gesehen haben, melden Sie Staus und Blitzer gern kostenlos unter der 08000 79 89 99. Kommen Sie gut an.
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Peter Maffay und seine Josie hier bei Schlagerradio. Hör auf dein Herz. Das Wochenende steht vor der Tür und falls Sie noch nicht so ganz genau wissen, was Sie unternehmen wollen, habe ich hier ein paar Veranstaltungstipps für Sie dabei. Das Lichterfest im Egerpark findet statt und zwar morgen von 17 bis 23 Uhr. Der Gartenpark verwandelt sich durch tausende Lichter, Lichtinstallationen und auch Live-Musik und Shows in eine bunte Kulisse. Auch die Domstufenfestspiele finden wieder statt. Jesus Christ Superstar und Bärbe Is finden statt. Das ganze Wochenende am Domplatz in Erfurt. Spektakuläres Freilichttheater und auch Musical vor der historischen Kulisse des Erfurter Doms. Und natürlich auch für Handball interessiert ist was dabei. Der Wartburg-Cup an diesem Wochenende in der Werner-Assmann-Halle in Eisenach. Top-Handballturniere mit Bundesliga-Spitzenteams wie dem SC Magdeburg, der SG Flensburg-Handewitt und dem THSV Eisenach. Na, da sollte doch für jeden etwas dabei sein und denken Sie dran, auf der Hin- und Rückfahrt auf jeden Fall Schlagerradio einschalten.

0: Was eine schöne Version von Ich bin ich von Saphir hier bei Schlagerradio. Hör auf dein Herz und gleich machen Sie schon mal die Stimmbänder warm. Da gibt's einen Song zum richtig laut aufdrehen und mitsingen, nämlich Pur mit Ich lieb dich.
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0: Kurz vor 5 am Freitagnachmittag. Ich begleite Sie in Richtung Wochenende und sorge schon mal für richtig viel gute Laune gleich mit Falco, Linda Hesse und auch Herbert Grönemeyer. Und außerdem sprechen wir mal darüber, dass jemand in Norwegen wegen Hupens fast 5000 Euro Strafe zahlen musste und wieso.
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1: Aktuell in Großenstein, auf der Ronneburger Straße und in Jena am Planetarium. Danke an Susi.
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2: Ich bin Silke Reich. Thüringens Ministerpräsident Vogt wehrt sich vor Gericht gegen die Aberkennung seines Doktortitels. Der CDU-Politiker hat Klage beim Verwaltungsgericht Chemnitz eingereicht. Die TU Chemnitz hatte Vogt den Titel nach einer längeren Prüfung entzogen, weil er in seiner Doktorarbeit unsauber gearbeitet haben soll. Vogt hält die Entscheidung für rechtlich fragwürdig. Der große Waldbrand in der Eifel ist weiter außer Kontrolle. Im Hürtgenwald im Kreis Düren brennen inzwischen rund 300 Hektar Wald.
3: Mehr als 2000 Menschen mussten ihre Häuser verlassen. Die Flammen sind teilweise nur noch rund 150 Meter vom Ort entfernt. Rund 300 Einsatzkräfte und mehrere Hubschrauber kämpfen gegen das Feuer. Auch Bundeswehrsoldaten helfen mit. Rauch und Brandgeruch ziehen inzwischen bis nach Bonn und in weitere Teile von Nordrhein-Westfalen. Der Löscheinsatz könnte noch mehrere Tage dauern. Die evakuierten Bewohner können vorerst nicht zurück in ihre Häuser. Noah Ulrich, Redaktion.
2: Auch in Frankreich und England kämpfen Feuerwehrleute gegen zahlreiche Waldbrände. Im Südwesten Frankreichs mussten mehr als 500 Menschen wegen eines neuen Feuers ihre Häuser verlassen. In den englischen West Midlands haben die Flammen bereits mehrere Häuser zerstört. Die Löscharbeiten werden durch die große Hitze erschwert. Gestern wurden in Großbritannien mehr als 38 Grad gemessen. NATO-Kampfjets haben über Lettland eine Drohne abgeschossen. Dafür waren italienische Eurofighter und türkische F-16 aufgestiegen. Ein italienischer Jet schoss die Drohne schließlich ab. Woher sie kam, ist noch unklar. In der Vergangenheit waren bereits mehrfach Drohnen aus dem Ukraine-Krieg in den Luftraum von NATO-Staaten gelangt. Die Behörden schließen auch gezielte Provokationen durch Russland nicht aus. Deutsche und brasilianische Ermittler haben eine internationale Betrügerbande aufgespürt. Die Täter sollen deutsche Bankkunden beim Online-Banking um mehrere Millionen Euro gebracht haben. Bei einer großen Razzia in Brasilien wurden 4 Verdächtige festgenommen und zahlreiche Gebäude durchsucht. Weitere mutmaßliche Täter wurden in Europa identifiziert. Die Bande soll eine Sicherheitslücke bei einem Zahlungsdienstleister ausgenutzt haben.
1: Jetzt kompetent und zuverlässig das Wetter bei uns in Thüringen. Schlagerradio-Wetterreporter melden derzeit 34 Grad in Eisenach auf der Wartburg, 33 Grad in Gotha am Kloster, 35 Grad in Erfurt am Dom und auch in Weimar am Bauhausmuseum, 34 Grad in Jena am Jentower und auch in Gera auf dem Rathausturm. Aktuell strahlender Sonnenschein, der Schlagerradio-Wettertrend morgen am Samstag. Maximal leicht bewölkt mit Höchstwerten bis zu 36 Grad.
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1: Aktuell voller auf der A9 Richtung Halle-Leipzig zwischen Lederhose und Eisenberg. Hier staut es sich derzeit mit etwa einer Stunde. Wenn Sie auch noch was gesehen haben, Staus und Blitzer melden Sie kostenlos unter der 08000 79 89 99. Kommen Sie gut an.
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1: Hallo, kurz nach 5 am Freitagnachmittag. Ich begleite Sie in Richtung Wochenende. Das jetzt mit einem passenden Motto dafür von Maite Kelly. Jetzt oder nie.

Linda Hesse mit ihrem Kleinstadt Casanova hier bei Schlagerradio. Hör auf dein Herz. Sie kennen doch bestimmt das Sprichwort, schlafende Hunde soll man nicht wecken, oder? Wenn es irgendwo ein heikles Thema gibt, was aber jetzt nicht akut am vor sich hin brennen ist, dann soll man das besser einfach links liegen lassen. Ich befürchte, wir müssen dieses Sprichwort jetzt umbenennen in schlafende Eisbären soll man nicht wecken. Denn genau das ist in Norwegen passiert Anfang des Monats und das wird jetzt ganz schön teuer für einen Bootsbesitzer, denn der hat bei den Lomfjorden an seinem Schiff das Schiffshorn betätigt, daraufhin einen Eisbären geweckt und der hat sich so erschrocken, dass er gleich flüchtete. Ja, das wurde dann tatsächlich gemeldet von anderen Augenzeugen und jetzt wird das ganz schön teuer für den Mann. Rund 4.500 Euro Strafe muss er dafür zahlen. Hätten Sie das gedacht? Ich meine ja aus Naturschutzaspekten, aber das ist doch mal eine saftige Strafe dafür, dass man die Hupe falsch benutzt hat, oder?

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5: Aktuell in Mühlhausen an der Chaussee und in Rudolstadt auf der Schlossstraße. Danke an Benny.
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6: Ich bin Selke Reich. Im Landkreis Schmalkalden-Meiningen darf ab morgen kein Wasser mehr mit Pumpen aus Bächen, Flüssen und Quellen geholt werden. Grund ist die anhaltende Trockenheit. Viele Gewässer führen derzeit zu wenig Wasser. Das Verbot gilt auch für die Bewässerung von Gärten und Feldern. Wasser mit Eimern oder Gießkannen zu holen bleibt erlaubt. Zum Schulstart fahren die Straßenbahnen in Erfurt wieder auf ihren gewohnten Strecken. Die Bauarbeiten an den Gleisen in der Bahnhofsunterführung werden pünktlich zum Ende der Sommerferien fertig. Ab Montag fahren deshalb alle Straßenbahnlinien wieder regulär. Bei der Linie 5 ändern sich außerdem einige Abfahrtszeiten.
5: Jetzt kompetent und zuverlässig das Wetter bei uns in der Region. Aktuell strahlender Sonnenschein hier bei uns in Thüringen, der Schlagerradio-Wettertrend. Morgen am Samstag maximal leicht bewölkt mit Höchstwerten bis zu 36 Grad.
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5: Aktuell voller auf der A9 Richtung Halle-Leipzig zwischen Lederhose und Eisenberg. Hier staut es sich derzeit mit etwa einer Stunde. Wenn Sie auch noch was gesehen haben, Staus und Blitzer melden Sie kostenlos unter der 08000 79 89 99. Kommen Sie gut an.
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1: Thomas Anders, der beste Tag meines Lebens hier bei Schlagerradio, hör auf dein Herz. Ja, und zuletzt gab es ja wieder so einige Spekulationen darüber. Gibt es nochmal ein Comeback von Modern Talking? Dieter Bohlen hat offen darüber gesprochen, dass er dafür bereit wäre, dass es aber an Thomas scheitern würde. Und genau darüber hat er jetzt in seinem Podcast, der lustigerweise Modern Talking heißt, gesprochen.
2: Es gibt für mich da keinen Grund aufzutreten. Ich meine, und ich finde auch ein bisschen, naja, das Ganze als Kinderkacke zu bezeichnen. Egal, das ist nun seine Artikulation und ja, so spricht er nun mal. Aber ich sehe das nicht. Ich sehe das wirklich, und das ist auch nicht irgendwie, dass ich jetzt sage, Edgy-Bitch, ich tue dir den Gefallen nicht. Nee, wir haben unser Leben, und mittlerweile seit 23 Jahren macht jeder seine Karriere. Und da finde ich es einfach ein bisschen zu einfach zu sagen, ach, lass uns doch wieder vertragen und dann wieder Geld miteinander verdienen. Das sehe ich in der Form überhaupt nicht.
1: Tja, für ihn gibt es also wirklich nur noch Modern Talking als Podcast, nicht mehr als Comeback auf der großen Bühne. Und irgendwie kann man das doch nachvollziehen, oder? Dass man sagt, gut, jetzt haben wir 23 Jahre lang unser eigenes Ding aufgebaut. Da können wir doch auch bei bleiben. Hat doch gut funktioniert, oder? Wie sehen Sie das? Schreiben Sie mal Ihre Meinung per WhatsApp an die 08000 79 89 99.

0: Kurz vor sechs am Freitagabend. Ich begleite Sie und sorge gleich schon mal für Wochenendstimmung mit Helene Fischer und auch Vincent Weiß ist mit dabei. Und außerdem verrate ich Ihnen, wo Sie nächstes Jahr unbedingt Urlaub machen sollten und wo Sie das auch buchen können.
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0: Aktuell in Gera auf dem Stadtring Südost und auch in Gotha auf der Reinhardsbrunner Straße. Danke an Caro.
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7: Ich bin Silke Reich. Thüringens AfD-Fraktionschef Höcke hat das BSW zu Gesprächen über einen neuen Ministerpräsidenten aufgerufen. Beide Fraktionen sollen gemeinsam nach einem parteiunabhängigen Kandidaten suchen, der eine Mehrheit im Landtag bekommen könnte. Hintergrund ist der Streit um Ministerpräsident Vogt. Der BSW-Bundesvorstand fordert seine Thüringer Fraktion auf, den CDU-Politiker nicht länger zu unterstützen. Die AfD bereitet zudem ein Misstrauensvotum gegen Vogt vor. Der Waldbrand im Hürtgenwald in der Eifel ist nach Einschätzung der Landesregierung der größte in der Geschichte Nordrhein-Westfalens. Mindestens 200 Hektar Wald sind betroffen. Möglicherweise sind es inzwischen sogar bis zu 300.
8: Mehr als 2000 Menschen mussten ihre Häuser verlassen. Das Feuer ist stellenweise bis auf rund 150 Meter an den Ort herangerückt. Wann die Bewohner zurückkehren können, ist noch unklar. Die Löscharbeiten könnten mehrere Tage dauern. Wegen des Rauchs gibt es mittlerweile auch Warnungen in mehreren umliegenden Kreisen und in Bonn. Timo Wiesner, Redaktion.
7: Die anhaltende Trockenheit macht vielen Landwirten in Deutschland große Probleme. Bundesagrarminister Rainer kündigte an, mögliche Hilfen gemeinsam mit den Ländern zu prüfen. Der Raiffeisenverband schätzt die bisherigen Einbußen bei Getreide und Raps auf rund 600 Millionen Euro. Besonders betroffen sind Teile Süddeutschlands. Nach einem schweren Zwischenfall auf einem Ryanair-Flug von Thessaloniki nach Memmingen gibt es neue Details. Anfang Juli waren Teile eines ausgefallenen Triebwerks durch den Rumpf der Boeing geschlagen und hatten ein Fenster herausgerissen. Ein Passagier wurde dabei schwer verletzt und von anderen Fluggästen zurück in die Kabine gezogen. Die Maschine kehrte nach Thessaloniki zurück. Warum das Triebwerk ausfiel, wird weiter untersucht. In Frankreich ist das geplante Social-Media-Verbot für Kinder und Jugendliche unter 15 Jahren vorerst vom Tisch. Der Verfassungsrat hat das vom Parlament beschlossene Gesetz gekippt. Das Verbot greife zu stark in die Meinungs- und Kommunikationsfreiheit ein. Eigentlich sollten unter 15-Jährige ab Anfang September keine neuen Konten bei sozialen Netzwerken mehr eröffnen dürfen. Für bestehende Accounts war eine Übergangsfrist bis zum Jahresende geplant.
0: Jetzt kompetent und zuverlässig das Wetter bei uns in Thüringen. Schlagerradio Wetterreporter melden derzeit 34 Grad in Eisenach auf der Wartburg, 33 Grad in Gotha am Kloster, 35 Grad in Erfurt am Dom und auch in Weimar am Bauhausmuseum, 34 Grad in Jena am Jentower und auch in Gera auf dem Rathausturm. Aktuell strahlender Sonnenschein, der Schlagerradio-Wettertrend morgen am Samstag. Maximal leicht bewölkt mit Höchstwerten bis zu 36 Grad.
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0: Aktuell voller auf der A9 Richtung Halle-Leipzig zwischen Lederhose und Eisenberg. Hier staut es sich derzeit mit etwa einer Stunde. Wenn Sie auch noch was gesehen haben, Staus und Blitzer melden Sie kostenlos unter der 08000 79 89 99. Kommen Sie gut an.
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0: Hallo, kurz nach sechs am Freitagabend. Ich begleite Sie und das jetzt mit Musik. Wir schwenken in Erinnerungen mit Sarah und Pietro. Damals sangen sie noch Nur mit dir. Hey.

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2: Jetzt kompetent und zuverlässig, das Wetter bei uns in der Region. Aktuell strahlender Sonnenschein hier bei uns in Thüringen, der Schlagerradio-Wettertrend. Morgen am Samstag maximal leicht bewölkt mit Höchstwerten bis zu 36 Grad.
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2: Aktuell voller auf der A9 Richtung Halle-Leipzig zwischen Lederhose und Eisenberg. Hier staut es sich derzeit mit etwa einer Stunde. Wenn Sie auch noch was gesehen haben, Staus und Blitzer melden Sie kostenlos unter der 08000 79 89 99. Kommen Sie gut an.
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0: Stefan Wackershausen, verzeihen Sie, Madame, hier bei Schlagerradio Hör auf dein Herz an diesem Freitag. Und deshalb ist es Zeit für meine Kollegin Inka Klee mal zu gucken, wie es denn so wettertechnisch am Wochenende aussieht. Inka, worauf können wir uns einstellen?
1: Das Wochenende steht vor der Tür. Der Samstag bei uns in Thüringen startet mit viel Sonne. Zeitweise ziehen nur ein paar Wolken durch. Die Tageshöchstwerte in Nordhausen im Norden liegen bei 28 Grad. In Eisenach im Westen wird es 29 Grad. Gera im Osten kommt auf 30 Grad und Sonneberg im Süden auf rund 27 Grad. Wie wäre es denn da mit einem Spaziergang durch die Altstadt von Nordhausen? Oder Sie besuchen die Wartburg in Eisenach. Die Nacht zum Sonntag bringt angenehme Abkühlung. Die Temperaturen sinken auf etwa 15 bis 18 Grad. Der Sonntag startet dann wechselhaft mit einem Mix aus Sonne und ein paar Schauern und Gewitter. Die Tageshöchstwerte liegen nur noch bei rund 20 Grad. Wie wäre es denn damit einem Besuch im Hofwiesenpark von Gera? Oder Sie lassen das Wochenende in einem der Biergärten der Region ausklingen. Was auch immer Sie geplant haben, genießen Sie das Wochenende.

Taucher zusammen mit Serrano Cortez, Obsession, hier bei Schlagerradio, hör auf dein Herz. Das Wochenende steht vor der Tür, für viele Menschen heißt das mal so richtig entspannen. Was machen Sie denn für Entspannung? Lesen oder viel schlafen, die Lieblingsmusik hören, die Lieblingsserie gucken, was Tolles essen. All das sind Dinge, die mir jetzt so spontan einfallen, aber wie wäre es denn mit einem Bad im Sand? Das macht man nämlich in Japan. Da badet man in 52 Grad heißem Sand. Einfach mal so zur Entspannung. Der Sand wird aufgeheizt durch eine heiße Quelle und dann legt man sich da für 10 bis 15 Minuten hin, wird bis zum Kopf eingebuddelt und atmet dann richtig schön tief ein und aus. Das Ganze soll dabei helfen, Stress zu reduzieren und tatsächlich auch gegen hohen Blutdruck. Ich kann mir das ganz gut vorstellen. Ich habe ja auch eine Gewichtsbettdecke zu Hause, dass so der Druck und die Wärme schon dafür sorgt, dass man runterfährt. Das kann aber natürlich auch zu richtigen Beklemmungen führen, oder?

0: Kurz vor sieben, so langsam kommen wir gemeinschaftlich in Wochenendstimmung und dafür sorgen gleich noch Wolfgang Petri, Pia Sophie und auch Andrea Berg. Und außerdem verrate ich Ihnen, warum es richtig gefährlich sein kann, Margaritas zu trinken und das nicht nur wegen dem Kater am nächsten Tag.
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1: Aktuell in Großenstein, auf der Ronneburger Straße und in Jena am Planetarium. Danke an Susi.
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2: Ich bin Silke Reich. Thüringens AfD-Fraktionschef Höcke hat das BSW zu Gesprächen über einen neuen Ministerpräsidenten aufgerufen. Beide Fraktionen sollen gemeinsam nach einem parteiunabhängigen Kandidaten suchen, der eine Mehrheit im Landtag bekommen könnte. Hintergrund ist der Streit um Ministerpräsident Vogt. Der BSW-Bundesvorstand fordert seine Thüringer Fraktion auf, den CDU-Politiker nicht länger zu unterstützen. Die AfD bereitet zudem ein Misstrauensvotum gegen Vogt vor. Der Waldbrand im Hürtgenwald in der Eifel ist nach Einschätzung der Landesregierung der größte in der Geschichte Nordrhein-Westfalens. Mindestens 200 Hektar Wald sind betroffen, möglicherweise sind es inzwischen sogar bis zu 300.
3: Mehr als 2000 Menschen mussten ihre Häuser verlassen. Das Feuer ist stellenweise bis auf rund 150 Meter an den Ort herangerückt. Wann die Bewohner zurückkehren können, ist noch unklar. Die Löscharbeiten könnten mehrere Tage dauern. Wegen des Rauchs gibt es mittlerweile auch Warnungen in mehreren umliegenden Kreisen und in Bonn. Timo Wiesner, Redaktion.
2: Die anhaltende Trockenheit macht vielen Landwirten in Deutschland große Probleme. Bundesagrarminister Rainer kündigte an, mögliche Hilfen gemeinsam mit den Ländern zu prüfen. Der Raiffeisenverband schätzt die bisherigen Einbußen bei Getreide und Raps auf rund 600 Millionen Euro. Besonders betroffen sind Teile Süddeutschlands. Nach einem schweren Zwischenfall auf einem Ryanair-Flug von Thessaloniki nach Memmingen gibt es neue Details. Anfang Juli waren Teile eines ausgefallenen Triebwerks durch den Rumpf der Boeing geschlagen und hatten ein Fenster herausgerissen. Ein Passagier wurde dabei schwer verletzt und von anderen Fluggästen zurück in die Kabine gezogen. Die Maschine kehrte nach Thessaloniki zurück. Warum das Triebwerk ausfiel, wird weiter untersucht. In Frankreich ist das geplante Social-Media-Verbot für Kinder und Jugendliche unter 15 Jahren vorerst vom Tisch. Der Verfassungsrat hat das vom Parlament beschlossene Gesetz gekippt. Das Verbot greife zu stark in die Meinungs- und Kommunikationsfreiheit ein. Eigentlich sollten unter 15-Jährige ab Anfang September keine neuen Konten bei sozialen Netzwerken mehr eröffnen dürfen. Für bestehende Accounts war eine Übergangsfrist bis zum Jahresende geplant.
1: Jetzt kompetent und zuverlässig das Wetter bei uns in Thüringen. Schlagerradio-Wetterreporter melden derzeit 34 Grad in Eisenach auf der Wartburg, 33 Grad in Gotha am Kloster, 35 Grad in Erfurt am Dom und auch in Weimar am Bauhausmuseum, 34 Grad in Jena am Jentower und auch in Gera auf dem Rathausturm. Aktuell strahlender Sonnenschein, der Schlagerradio-Wettertrend morgen am Samstag. Maximal leicht bewölkt mit Höchstwerten bis zu 36 Grad.
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1: Aktuell voller auf der A9 Richtung Halle-Leipzig zwischen Lederhose und Eisenberg. Hier staut es sich derzeit mit etwa einer Stunde. Wenn Sie auch noch was gesehen haben, Staus und Blitzer melden Sie kostenlos unter der 08000 79 89 99. Kommen Sie gut an.
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1: Hallo, kurz nach 7 am Freitagabend. Ich begleite Sie in Richtung Wochenende. Und das jetzt mit einem ganz, ganz tollen Kompliment von Jeanette Biedermann. Besser mit dir.

Pia Sophie, ein Kuss ohne Liebe hier bei Schlagerradio, hör auf dein Herz. Man hört ja immer wieder von verschiedenen Menschen, dass man aufpassen soll, wenn man Alkohol in der Sonne trinkt. Und genau jetzt bei solchen Temperaturen ist das schon schwierig. Da merkt man manchmal gar nicht so schnell, wie der Alkohol fließt, dass man schon richtig ein Sitzen hat. Und dann kann es halt wirklich gefährlich werden. Aber manchmal ist der Alkohol gar nicht das Problem, sondern das Gesunde daran, nämlich die Limette oder die Zitrone. Eine Frau in Amerika hat jetzt tatsächlich Margarita Burn erlitten, also eine Margarita-Verbrennung, weil sie zu viele Limetten für die Margarita gepresst hat und anschließend in der Sonne saß. Die Zitronensäure hat sich dann mit der Sonne so in ihre Haut gefressen, dass sich richtige Brandblasen gebildet haben. Was sagt uns das? Cocktails am besten nur von Profis mixen lassen. Ist sowieso viel entspannter.

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1: Jetzt kompetent und zuverlässig das Wetter bei uns in der Region. Aktuell strahlender Sonnenschein hier bei uns in Thüringen, der Schlagerradio-Wettertrend. Morgen am Samstag maximal leicht bewölkt mit Höchstwerten bis zu 36 Grad.
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1: Aktuell voller auf der A9 Richtung Halle-Leipzig zwischen Lederhose und Eisenberg. Hier staut es sich derzeit mit etwa einer Stunde. Wenn Sie auch noch was gesehen haben, Staus und Blitzer melden Sie kostenlos unter der 08000 79 89 99. Kommen Sie gut an.
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Bernhard Brink, Diamanten hier bei Schlagerradio. Hör auf dein Herz um 7:45 an diesem Freitag. Und was bedeutet das? Wir haben die Woche quasi geschafft. Können wir auch wieder einen Haken hintermachen? Grund zum Feiern. Und das machen wir gleich. Zusammen mit Marc Henrik heißt es wieder Hossa. Zeit für richtige Partystimmung. Und wir tanzen uns jetzt schon mal gemeinsam warm mit Marie Reim auf allen Sprachen. Ich wünsche Ihnen einen schönen Freitag.

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1: Ich bin Silke Reich. Der Waldbrand im Hürtgenwald in der Eifel ist nach Einschätzung der Landesregierung der größte Waldbrand in der Geschichte Nordrhein-Westfalens. Mindestens 200 Hektar sind betroffen.
2: Der Ortsteil Gai im Kreis Düren wurde inzwischen evakuiert. Mehr als 2000 Menschen mussten ihre Häuser verlassen. Rund 300 Einsatzkräfte kämpfen gegen die Flammen. Unterstützt werden sie unter anderem von der Bundeswehr. Die Ursache des Feuers ist weiterhin unklar. Die Polizei bittet deshalb um Hinweise aus der Bevölkerung. Morgen will sich Ministerpräsident Wüst vor Ort ein Bild von der Lage machen. Noah Ulrich, Redaktion.
1: Die CDU lehnt eine Grundgesetzänderung für mehr Hitzeschutz und Klimaanpassung ab. Bund, Länder und Kommunen müssten gemeinsam handeln. Mehr Zuständigkeiten für den Bund seien aber der falsche Weg. Bundesumweltminister Schneider von der SPD sowie Kommunen, Grüne und Linke fordern dagegen mehr Unterstützung des Bundes. Die anhaltende Hitze und Trockenheit sorgen für immer niedrigere Wasserstände. Der Rhein hat bei Kaub in Rheinland-Pfalz einen historischen Tiefstand erreicht. Dort wurden nur noch 6 Zentimeter gemessen, weniger als jemals zuvor. Auch der Bodensee führt ungewöhnlich wenig Wasser. Am Pegel Konstanz wurde für diese Jahreszeit ein neuer Tiefstand gemessen. Spanien lässt ein Atomkraftwerk länger laufen als geplant. Das Kraftwerk Almaraz in der Region Extremadura soll nun bis 2030 am Netz bleiben. Die Abschaltung der Reaktoren wird damit um bis zu 2,5 Jahre verschoben. Die Regierung begründet das mit der angespannten Lage auf den internationalen Energiemärkten und will so die Stromversorgung sichern. Am geplanten vollständigen Atomausstieg Spaniens bis 2035 soll sich aber nichts ändern. In Frankreich ist das geplante Social-Media-Verbot für Jugendliche unter 15 Jahren vorerst vom Tisch. Der Verfassungsrat hat das Gesetz gekippt. Das Verbot greife zu stark in die Meinungs- und Kommunikationsfreiheit ein, so die Begründung. Eigentlich sollte es Anfang September in Kraft treten. In Deutschland brauchen Jugendliche bis 16 Jahre die Zustimmung ihrer Eltern. Bundesfamilienministerin Prien spricht sich allerdings für ein generelles Social-Media-Verbot für Kinder und Jugendliche unter 13 Jahren aus. Jetzt kompetent und zuverlässig das Wetter bei uns in Thüringen. In den kommenden Stunden gering bewölkt, Tiefstwerte 16 bis 10 Grad. Der Schlagerradio-Wettertrend, am Samstag anfangs viel Sonnenschein, im Tagesverlauf von Westen einige Wolken und ab dem späten Nachmittag zwischen Harz und Rhön Schauer und Gewitter möglich. Höchstwerte 34 bis 38, im Bergland 30 bis 33 Grad.
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0: mit dem dicken Pulli an, Mann.
1: Nein, es ist die Frau, die freitags nicht kann.
0: Ist wieder.

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1: Ich bin Silke Reich. Der Waldbrand im Hürtgenwald in der Eifel ist nach Einschätzung der Landesregierung der größte Waldbrand in der Geschichte Nordrhein-Westfalens. Mindestens 200 Hektar sind betroffen.
2: Der Ortsteil Gai im Kreis Düren wurde inzwischen evakuiert. Mehr als 2000 Menschen mussten ihre Häuser verlassen. Rund 300 Einsatzkräfte kämpfen gegen die Flammen. Unterstützt werden sie unter anderem von der Bundeswehr. Die Ursache des Feuers ist weiterhin unklar. Die Polizei bittet deshalb um Hinweise aus der Bevölkerung. Morgen will sich Ministerpräsident Wüst vor Ort ein Bild von der Lage machen. Noah Ulrich, Redaktion.
1: Die CDU lehnt eine Grundgesetzänderung für mehr Hitzeschutz und Klimaanpassung ab. Bund, Länder und Kommunen müssten gemeinsam handeln. Mehr Zuständigkeiten für den Bund seien aber der falsche Weg. Bundesumweltminister Schneider von der SPD sowie Kommunen, Grüne und Linke fordern dagegen mehr Unterstützung des Bundes. Die anhaltende Hitze und Trockenheit sorgen für immer niedrigere Wasserstände. Der Rhein hat bei Kaub in Rheinland-Pfalz einen historischen Tiefstand erreicht. Dort wurden nur noch 6 Zentimeter gemessen, weniger als jemals zuvor. Auch der Bodensee führt ungewöhnlich wenig Wasser. Am Pegel Konstanz wurde für diese Jahreszeit ein neuer Tiefstand gemessen. Spanien lässt ein Atomkraftwerk länger laufen als geplant. Das Kraftwerk Almaraz in der Region Extremadura soll nun bis 2030 am Netz bleiben. Die Abschaltung der Reaktoren wird damit um bis zu 2,5 Jahre verschoben. Die Regierung begründet das mit der angespannten Lage auf den internationalen Energiemärkten und will so die Stromversorgung sichern. Am geplanten vollständigen Atomausstieg Spaniens bis 2035 soll sich aber nichts ändern. In Frankreich ist das geplante Social-Media-Verbot für Jugendliche unter 15 Jahren vorerst vom Tisch. Der Verfassungsrat hat das Gesetz gekippt. Das Verbot greife zu stark in die Meinungs- und Kommunikationsfreiheit ein, so die Begründung. Eigentlich sollte es Anfang September in Kraft treten. In Deutschland brauchen Jugendliche bis 16 Jahre die Zustimmung ihrer Eltern. Bundesfamilienministerin Prien spricht sich allerdings für ein generelles Social-Media-Verbot für Kinder und Jugendliche unter 13 Jahren aus. Jetzt kompetent und zuverlässig das Wetter bei uns in Thüringen. In den kommenden Stunden gering bewölkt, Tiefstwerte 16 bis 10 Grad. Der Schlagerradio-Wettertrend, am Samstag anfangs viel Sonnenschein, im Tagesverlauf von Westen einige Wolken und ab dem späten Nachmittag zwischen Harz und Rhön Schauer und Gewitter möglich. Höchstwerte 34 bis 38, im Bergland 30 bis 33 Grad.
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1: Ich bin Silke Reich. Das war der Tag. Der Waldbrand im Hürtgenwald hat heute einen Großeinsatz ausgelöst. Nach Einschätzung der Landesregierung ist es der größte Waldbrand in der Geschichte Nordrhein-Westfalens. Mindestens 200 Hektar Wald waren betroffen, möglicherweise deutlich mehr. Mehr als 2000 Menschen mussten vorsorglich ihre Häuser verlassen. Die Löscharbeiten werden voraussichtlich noch mehrere Tage dauern. Der Rauch zog weit über die Region hinaus. Warnungen gab es unter anderem auch in Bonn. Auf Sizilien ist der Flughafen Catania wegen des Ausbruchs des Ätna erneut geschlossen worden. Bis morgen früh um 2 Uhr sollen dort keine Flugzeuge starten oder landen. Seit Beginn des Vulkanausbruchs vor einer Woche wurden bereits hunderte Flüge gestrichen, verspätet oder umgeleitet. Wie es weitergeht, hängt vor allem von der Vulkanasche und der Windrichtung ab. Die anhaltende Trockenheit macht vielen Landwirten in Deutschland große Probleme. Bundesagrarminister Rainer kündigte an, mögliche Hilfen gemeinsam mit den Ländern zu prüfen. Wie groß die Schäden sind, soll Ende August feststehen. Der Raiffeisenverband schätzt die bisherigen Einbußen bei Getreide und Raps auf rund 600 Millionen Euro. Besonders betroffen sind Teile Süddeutschlands. Nach einem schweren Zwischenfall auf einem Ryanair-Flug von Thessaloniki nach Memmingen gibt es neue Details. Anfang Juli waren Teile eines ausgefallenen Triebwerks durch den Rumpf der Boeing geschlagen und hatten ein Fenster herausgerissen. Ein Passagier wurde dabei schwer verletzt und von anderen Fluggästen zurück in die Kabine gezogen. Die Maschine kehrte nach Thessaloniki zurück. Warum das Triebwerk ausfiel, wird weiter untersucht. Bei Waldarbeiten im sächsischen Erzgebirge ist ein Hubschrauber abgestürzt. Der Pilot wurde zunächst schwer verletzt geborgen, starb aber wenig später. Der Hubschrauber war im Einsatz, um Kalk über dem Waldboden zu verteilen. Die Maschine ging nach dem Absturz in Flammen auf und wurde völlig zerstört. Warum es zu dem Unglück kam, ist noch unklar. Jetzt kompetent und zuverlässig das Wetter bei uns in Thüringen. In den kommenden Stunden gering bewölkt, Tiefstwerte 16 bis 10 Grad. Der Schlagerradio-Wettertrend, am Samstag anfangs viel Sonnenschein, im Tagesverlauf von Westen einige Wolken und ab dem späten Nachmittag zwischen Harz und Rhön Schauer und Gewitter möglich. Höchstwerte 34 bis 38, im Bergland 30 bis 33 Grad.
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3: Ich bin Silke Reich. Das war der Tag. Der Waldbrand im Hürtgenwald hat heute einen Großeinsatz ausgelöst. Nach Einschätzung der Landesregierung ist es der größte Waldbrand in der Geschichte Nordrhein-Westfalens. Mindestens 200 Hektar Wald waren betroffen, möglicherweise deutlich mehr. Mehr als 2000 Menschen mussten vorsorglich ihre Häuser verlassen. Die Löscharbeiten werden voraussichtlich noch mehrere Tage dauern. Der Rauch zog weit über die Region hinaus. Warnungen gab es unter anderem auch in Bonn. Auf Sizilien ist der Flughafen Catania wegen des Ausbruchs des Ätna erneut geschlossen worden. Bis morgen früh um 2 Uhr sollen dort keine Flugzeuge starten oder landen. Seit Beginn des Vulkanausbruchs vor einer Woche wurden bereits hunderte Flüge gestrichen, verspätet oder umgeleitet. Wie es weitergeht, hängt vor allem von der Vulkanasche und der Windrichtung ab. Die anhaltende Trockenheit macht vielen Landwirten in Deutschland große Probleme. Bundesagrarminister Rainer kündigte an, mögliche Hilfen gemeinsam mit den Ländern zu prüfen. Wie groß die Schäden sind, soll Ende August feststehen. Der Raiffeisenverband schätzt die bisherigen Einbußen bei Getreide und Raps auf rund 600 Millionen Euro. Besonders betroffen sind Teile Süddeutschlands. Nach einem schweren Zwischenfall auf einem Ryanair-Flug von Thessaloniki nach Memmingen gibt es neue Details. Anfang Juli waren Teile eines ausgefallenen Triebwerks durch den Rumpf der Boeing geschlagen und hatten ein Fenster herausgerissen. Ein Passagier wurde dabei schwer verletzt und von anderen Fluggästen zurück in die Kabine gezogen. Die Maschine kehrte nach Thessaloniki zurück. Warum das Triebwerk ausfiel, wird weiter untersucht. Bei Waldarbeiten im sächsischen Erzgebirge ist ein Hubschrauber abgestürzt. Der Pilot wurde zunächst schwer verletzt geborgen, starb aber wenig später. Der Hubschrauber war im Einsatz, um Kalk über dem Waldboden zu verteilen. Die Maschine ging nach dem Absturz in Flammen auf und wurde völlig zerstört. Warum es zu dem Unglück kam, ist noch unklar. Jetzt kompetent und zuverlässig das Wetter bei uns in Thüringen. In den kommenden Stunden gering bewölkt, Tiefstwerte 16 bis 10 Grad. Der Schlagerradio-Wettertrend, am Samstag anfangs viel Sonnenschein, im Tagesverlauf von Westen einige Wolken und ab dem späten Nachmittag zwischen Harz und Rhön Schauer und Gewitter möglich. Höchstwerte 34 bis 38, im Bergland 30 bis 33 Grad.
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1: Ich bin Silke Rech. Das wird der Tag. In Berlin zieht heute die Techno-Parade Wave the Planet durch den Tiergarten. Die Veranstalter rechnen mit rund 300.000 Menschen. Nach dem Anschlag beim Berliner CSD gelten diesmal besonders hohe Sicherheitsvorkehrungen. Rund 1.500 Polizistinnen und Polizisten sollen die Parade begleiten. Außerdem sind ein Hubschrauber und Drohnen im Einsatz. Die Veranstaltung beginnt mit einer Schweigeminute für die Opfer des Anschlags. Eine weitere Herausforderung ist die Hitze. In Berlin werden heute bis zu 36, 37 Grad erwartet. Entlang der Strecke gibt es deshalb kostenloses Trinkwasser und Plätze zum Abkühlen. Die Polizei will außerdem mit einem Wasserwerfer Sprühnebel erzeugen. Die Parade zieht über die Straße des 17. Juni zwischen Brandenburger Tor und Siegessäule. Dort kommt es den ganzen Tag über zu Verkehrseinschränkungen. In Polen wird heute eine riesige Marienstatue eingeweiht. Das mehr als 55 Meter hohe Bauwerk steht im Dorf Konotopie in Zentralpolen. Es gilt als größte Marienfigur Europas und überragt sogar die berühmte Christusstatue in Rio de Janeiro deutlich. Zur Einweihung ist für 12 Uhr ein Gottesdienst geplant. Finanziert und errichtet wurde das Monument von einem privaten Stifter. Dahinter steht ein 75-jähriger polnischer Unternehmer, der sein Vermögen vor allem in der Autozuliefererbranche gemacht hat. Solche riesigen religiösen Bauwerke gibt es in Polen bereits. In Swibodzin, nahe der deutschen Grenze, steht seit 2010 eine große Jesusfigur. Sie ist mit Krone 36 Meter hoch und wurde damals durch Spenden finanziert. Bei den Leichtathletik-Europameisterschaften in Birmingham hoffen die deutschen Athleten heute auf weitere Medaillen. Am Abend stehen unter anderem die Entscheidungen im Speerwurf und über 1500 Meter an. Auch die beiden deutschen 4x100-Meter-Staffeln wollen um die Medaillen mitlaufen. Dafür müssen sie sich am Vormittag zunächst für die Finals qualifizieren. Los geht der vorletzte Wettkampftag bereits um 8.30 Uhr mit den Gehwettbewerben in der Innenstadt von Birmingham. Am Mittag steht außerdem die Qualifikation im Weitsprung der Frauen auf dem Programm. Das Finale ist für morgen Abend geplant. Jetzt kompetent und zuverlässig das Wetter bei uns in Thüringen. In den kommenden Stunden gering bewölkt, Tiefstwerte 16 bis 10 Grad. Der Schlagerradio-Wettertrend, am Samstag anfangs viel Sonnenschein, im Tagesverlauf von Westen einige Wolken und ab dem späten Nachmittag zwischen Harz und Rhön Schauer und Gewitter möglich. Höchstwerte 34 bis 38, im Bergland 30 bis 33 Grad.
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1: Ich bin Silke Rech. Das wird der Tag. In Berlin zieht heute die Techno-Parade Wave the Planet durch den Tiergarten. Die Veranstalter rechnen mit rund 300.000 Menschen. Nach dem Anschlag beim Berliner CSD gelten diesmal besonders hohe Sicherheitsvorkehrungen. Rund 1.500 Polizistinnen und Polizisten sollen die Parade begleiten. Außerdem sind ein Hubschrauber und Drohnen im Einsatz. Die Veranstaltung beginnt mit einer Schweigeminute für die Opfer des Anschlags. Eine weitere Herausforderung ist die Hitze. In Berlin werden heute bis zu 36, 37 Grad erwartet. Entlang der Strecke gibt es deshalb kostenloses Trinkwasser und Plätze zum Abkühlen. Die Polizei will außerdem mit einem Wasserwerfer Sprühnebel erzeugen. Die Parade zieht über die Straße des 17. Juni zwischen Brandenburger Tor und Siegessäule. Dort kommt es den ganzen Tag über zu Verkehrseinschränkungen. In Polen wird heute eine riesige Marienstatue eingeweiht. Das mehr als 55 Meter hohe Bauwerk steht im Dorf Konotopi in Zentralpolen. Es gilt als größte Marienfigur Europas und überragt sogar die berühmte Christusstatue in Rio de Janeiro deutlich. Zur Einweihung ist für 12 Uhr ein Gottesdienst geplant. Finanziert und errichtet wurde das Monument von einem privaten Stifter. Dahinter steht ein 75-jähriger polnischer Unternehmer, der sein Vermögen vor allem in der Autozuliefererbranche gemacht hat. Solche riesigen religiösen Bauwerke gibt es in Polen bereits. In Swibodzin, nahe der deutschen Grenze, steht seit 2010 eine große Jesusfigur. Sie ist mit Krone 36 Meter hoch und wurde damals durch Spenden finanziert. Bei den Leichtathletik-Europameisterschaften in Birmingham hoffen die deutschen Athleten heute auf weitere Medaillen. Am Abend stehen unter anderem die Entscheidungen im Speerwurf und über 1500 Meter an. Auch die beiden deutschen 4x100-Meter-Staffeln wollen um die Medaillen mitlaufen. Dafür müssen sie sich am Vormittag zunächst für die Finals qualifizieren. Los geht der vorletzte Wettkampftag bereits um 8.30 Uhr mit den Gehwettbewerben in der Innenstadt von Birmingham. Am Mittag steht außerdem die Qualifikation im Weitsprung der Frauen auf dem Programm. Das Finale ist für morgen Abend geplant. Jetzt kompetent und zuverlässig das Wetter bei uns in Thüringen. In den kommenden Stunden gering bewölkt, Tiefstwerte 16 bis 10 Grad. Der Schlagerradio-Wettertrend, am Samstag anfangs viel Sonnenschein, im Tagesverlauf von Westen einige Wolken und ab dem späten Nachmittag zwischen Harz und Rhön Schauer und Gewitter möglich. Höchstwerte 34 bis 38, im Bergland 30 bis 33 Grad.
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1: Ich bin Silke Rech. Das wird der Tag. In Berlin zieht heute die Techno-Parade Wave the Planet durch den Tiergarten. Die Veranstalter rechnen mit rund 300.000 Menschen. Nach dem Anschlag beim Berliner CSD gelten diesmal besonders hohe Sicherheitsvorkehrungen. Rund 1.500 Polizistinnen und Polizisten sollen die Parade begleiten. Außerdem sind ein Hubschrauber und Drohnen im Einsatz. Die Veranstaltung beginnt mit einer Schweigeminute für die Opfer des Anschlags. Eine weitere Herausforderung ist die Hitze. In Berlin werden heute bis zu 36, 37 Grad erwartet. Entlang der Strecke gibt es deshalb kostenloses Trinkwasser und Plätze zum Abkühlen. Die Polizei will außerdem mit einem Wasserwerfer Sprühnebel erzeugen. Die Parade zieht über die Straße des 17. Juni zwischen Brandenburger Tor und Siegessäule. Dort kommt es den ganzen Tag über zu Verkehrseinschränkungen. In Polen wird heute eine riesige Marienstatue eingeweiht. Das mehr als 55 Meter hohe Bauwerk steht im Dorf Konotopi in Zentralpolen. Es gilt als größte Marienfigur Europas und überragt sogar die berühmte Christusstatue in Rio de Janeiro deutlich. Zur Einweihung ist für 12 Uhr ein Gottesdienst geplant. Finanziert und errichtet wurde das Monument von einem privaten Stifter. Dahinter steht ein 75-jähriger polnischer Unternehmer, der sein Vermögen vor allem in der Autozuliefererbranche gemacht hat. Solche riesigen religiösen Bauwerke gibt es in Polen bereits. In Swibodzin, nahe der deutschen Grenze, steht seit 2010 eine große Jesusfigur. Sie ist mit Krone 36 Meter hoch und wurde damals durch Spenden finanziert. Bei den Leichtathletik-Europameisterschaften in Birmingham hoffen die deutschen Athleten heute auf weitere Medaillen. Am Abend stehen unter anderem die Entscheidungen im Speerwurf und über 1500 Meter an. Auch die beiden deutschen 4x100-Meter-Staffeln wollen um die Medaillen mitlaufen. Dafür müssen sie sich am Vormittag zunächst für die Finals qualifizieren. Los geht der vorletzte Wettkampftag bereits um 8.30 Uhr mit den Gehwettbewerben in der Innenstadt von Birmingham. Am Mittag steht außerdem die Qualifikation im Weitsprung der Frauen auf dem Programm.